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3: Wir wünschen einen schönen guten Morgen, guten Start in die neue Woche her. Und das Wetter in heute, das kommt uns ziemlich freundlich daher. Wir werden am Vormittag so jede Menge Sonnenschein kriegen. Richtung Nachmittag schiebt es ein paar schöne Wetterwolken rein. Niederschläge sind heute aber nicht mit dabei. Ja, und die Temperaturen, immerhin kommen sie nach einer recht kühlen Nacht heute auf 20 Grad in der Spitze. Und es Temperaturen gibt es diese Woche so ein bisschen auf und ab. Morgen am Dienstag kommen wir auf 23 Grad, wird ein richtig schöner, sonniger Tag werden. Der Mittwoch hängt dann wieder ein bisschen durch mit 20, 21 Grad. Da gibt es Wolken und Sonne Richtung Nachmittag auch mal ein paar Regenschauer. Aber am Donnerstag ist wieder Schwitzen angesagt. Sonniges Wetter erwartet uns da bei Höchsttemperaturen bis 28 Grad. Und jetzt haben wir es um 5.
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4: Ich bin Ron Tamme. Mit einem großen Familienfest ist in Klingenthal das 160-jährige Bestehen des Stadtorchesters gefeiert worden. Dazu sind auch mehrere Gastkapellen angereist, so auch aus dem benachbarten Graslitz. Die grenzüberschreitende Zusammenarbeit gibt es dort inzwischen 55 Jahre. Talk am Table. Unter diesem Motto gibt es am Freitag in Plauen eine Premiere. Im Spitzenpavillon diskutiert Oberbürgermeister Steffen Zenner erstmals mit den Initiatoren aktuelle Themen. Auf, wie es heißt, Augenhöhe. Auch für Besucher steht die Runde offen, heißt es. Bei den Baufirmen, auch im Thüringer Vogtland, läuft's offenbar. Die Betriebe haben im ersten Halbjahr gute Geschäfte gemacht. Das geht aus Zahlen des Statistischen Landesamts hervor.
5: Demnach legte der Umsatz im Baugewerbe im Landkreis Greiz gegenüber dem ersten Halbjahr 2025 um rund 34% zu. Dagegen brachen in der Stadt Gera die Umsätze um 45% ein. Im Saale-Orla-Kreis gingen die Umsätze um 9% zurück. Tobias Kersch, Vogtlandradio.
4: Autofahrer auf der A72 brauchen ab heute wieder einmal mehr Geduld. In Richtung Chemnitz wird die Fahrbahn erneuert, und zwar zwischen dem Parkplatz Neukirchner Wald und Chemnitz-Rottluff. Deshalb sind rechte Spur und Standstreifen bis übermorgen gesperrt. Danach wird an der Gegenspur gearbeitet, teilte die Autobahngesellschaft des Bundes mit. Das waren die Vogtlandradio-Nachrichten.
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3: Wir haben es 2 Minuten nach um 5. Hallo, liebe Autofahrer, der Verkehr rollt da. Sieht gut aus auf den Straßen. Keine Störung, keine Blitzer, nichts. Wenn Sie was entdeckt haben, dann lassen Sie es uns wissen. Wir sagen es gerne weiter. Einfach mal durchbimmeln, bitte über die kostenlose 0800 30 30 113. Gerne per WhatsApp. Die Nummer steht auf vogtlandradio.de. Vielen Dank, wir wünschen eine gute Fahrt.
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3: Und mit Ron Tamm in den Nachrichten. Kommen Sie gut rein in die neue Woche. Wir wünschen einen schönen guten Morgen.

0: im Vogtlandradio. Widder.
1: Die belebende Stimmung unterstützt Sie, etwas zu unternehmen, was Sie schon lange gerne getan hätten. Und mit etwas Glück bekommen Sie sogar Mitstreiter und Unterstützer.
0: Stier.
1: Eine gewisse Spannung liegt in der Luft. Ihre Art, sich durchzusetzen und zu handeln, ist diplomatischer als sonst.
0: Zwillinge.
1: Die Mitmenschen sind wichtiger als persönliche Ziele. Sie sind heute besonders gefordert, die Pflichten von Beruf und Familie unter einen Hut zu bringen.
0: Krebs.
1: Pflicht und Verantwortung werden heute groß geschrieben. Packen Sie die Arbeit an, die auf Sie wartet. Sie geht Ihnen gut von der Hand.
0: Löwe.
1: Sie können nicht nur Ihre Alltagsangelegenheiten ohne besondere Mühe erledigen, sondern sich dabei auch wohlfühlen. Und es liegt daran, dass sich auch Ihre persönlichen Neigungen darin wiederfinden.
0: Jungfrau.
1: Einen Schritt vorwärts und zwei zurück. Wenn Sie das Gefühl haben, immer wieder zurückzufallen, sollten Sie eventuell die eingeschlagene Richtung ändern.
0: Waage.
1: Die Sonne dürfte jetzt für Sie scheinen. Sie wissen, was Sie wollen, treten selbstbewusst auf und haben entsprechend Erfolg.
0: Skorpion.
1: Mehr Wohlbefinden ist für Sie nicht nur ein frommer Wunsch. Heute insbesondere am Nachmittag und Abend fällt es Ihnen besonders leicht, für sich zu sorgen und das zu tun, was Ihnen gut bekommt.
0: Schütze.
1: Sie dürften sich heute schnell angegriffen fühlen. Auch um Sie herum reagiert man aktiver und vielleicht auch aggressiver als üblich.
0: Steinbock.
1: Ihr Temperament geht heute vielleicht mit Ihnen durch. Eventuell merken Sie erst zu spät, dass Sie sich dabei selbst die Finger verbrennen.
0: Wassermann.
1: Bedürfnisse, denen Sie kein Gehör schenken, melden sich heute besonders deutlich. Je mehr Anregung Sie haben, desto besser geht es Ihnen.
0: Fische.
1: Mit Schwung und Elan packen Sie alle Herausforderungen an. Vielleicht reagieren Sie wie ein Wirbelwind, handeln voreilig und schaffen sich unnötige Aufregung.
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4: Ja, die Nacht ist relativ kühl. Vielorts im Vogtland sind wir im einstelligen Bereich. Zum Start in diesen Tag, ja, so 6 bis 8 Grad sind da gut und gerne die Regel. Hier und da ist es auch ein ganz kleines bisschen wärmer. Geht heute hoch bis auf etwa 20, vielleicht auch 21 Grad. Und es wird alles in allem doch ein recht freundlicher Tag werden. Wir kriegen ein paar Wolken, aber auch Sonnenschein und es bleibt definitiv trocken. Ja, gucken wir mal auf die nächsten Tage. Es ändert sich nicht allzu viel. Auch morgen ein trockener Dienstag mit 23 Grad. Mittwochnachmittag ist ein bisschen Regen mit dabei. Da kommen wir auch so auf 20, 21 Grad in der Spitze. Und am Donnerstag, da kommen wir wieder ordentlich ins Schwitzen. Da lacht die Sonne den ganzen Tag vom Himmel. Und wir kriegen mal wieder Höchsttemperaturen bis 28 Grad. Und jetzt um 5:30.
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5: Ich bin Ron Tamme. Autofahrer auf der A72 brauchen ab heute wieder einmal mehr Geduld. In Richtung Chemnitz wird die Fahrbahn erneuert, und zwar zwischen dem Parkplatz Neukirchner Wald und Chemnitz-Rottluff. Ende des Monats wird dann zwischen Plauen-Ost und Plauen-Süd der Asphalt erneuert, heißt es. Mit einem großen Familienfest ist in Klingenthal das 160-jährige Bestehen des Stadtorchesters gefeiert worden. Dazu sind mehrere Gastkapellen angereist, auch aus dem benachbarten Graslitz. Talk am Table. Unter diesem Motto gibt es am Freitag in Plauen eine Premiere. Im Spitzenpavillon diskutiert Oberbürgermeister Steffen Zenner erstmals mit den Initiatoren aktuelle Themen auf, wie es heißt, Augenhöhe. Soweit Vogtland Radio kompakt.
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4: Hallo liebe Autofahrer, schönen guten Morgen. Wir haben gleich 5:58 und wir haben ruhigen Verkehr. Da liegt aktuell nichts vor. Sie kommen prima voran. Wenn Sie was entdeckt haben sollten, Staus, Blitzer oder mehr, dann melden Sie es bitte über die kostenlose 0800 30 30 113. Gerne auch per WhatsApp. Die Nummer steht auf vogtlandradio.de. Vielen Dank, wir wünschen eine gute Fahrt.
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4: Einen guten Start in die neue Woche wünschen wir. Heute haben wir

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3: Ja, es ist ziemlich kalt heute Morgen. Wir haben viele Temperaturen wirklich im einstelligen Bereich. Da lohnt es sich schon mal, eine Jacke drüber zu ziehen. Es wird dann heute mit 20 Grad in der Spitze auch nicht wirklich heiß bei uns hier im Vogtland. Es wird eine schöne, angenehme, milde Temperatur. Noch das Wetter, das spielt mit am Vormittag. Viel Sonnenschein Richtung Nachmittag. Auch ein paar Schönwetterwolken. Alles in allem, aber sehr freundlich und auch trocken. Morgen dann am Dienstag, da geht es ein bisschen weiter hoch, 23, 24 Grad sind da gut und gerne drin. Auch morgen erwartet uns ein trockener und sonniger Tag. Der Mittwoch bringt es dann wieder so auf 20, 21 Grad. Da geht's los mit Wolken Richtung Mittwochnachmittag, sind aber auch ein paar kurze Regenschauer mit dabei. Ja, und in Richtung Donnerstag, da steigen die Temperaturen wieder an. Da kommen wir örtlich so auf 28 Grad. Und jetzt haben wir es um 6.
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4: Ich bin Ron Tamme. Autofahrer auf der A72 brauchen ab heute wieder einmal mehr Geduld. In Richtung Chemnitz wird die Fahrbahn erneuert, und zwar zwischen dem Parkplatz Neukirchner Wald und Chemnitz-Rottluff. Danach wird an der Gegenspur gearbeitet. Ende des Monats wird dann zwischen Plauen-Ost und Plauen-Süd der Asphalt erneuert. Das teilte die Autobahngesellschaft des Bundes mit. Mit einem großen Familienfest ist in Klingenthal das 160-jährige Bestehen des Stadtorchesters gefeiert worden. Dazu sind auch mehrere Gastkapellen angereist, darunter auch aus dem benachbarten Graslitz. Die grenzüberschreitende Zusammenarbeit hier gibt es seit inzwischen 55 Jahren. Bei den Baufirmen auch im Thüringer Vogtland läuft's offenbar wieder besser. Viele Betriebe haben im ersten Halbjahr gute Geschäfte gemacht. Es geht aus Zahlen des Statistischen Landesamts hervor.
5: Demnach legte der Umsatz im Baugewerbe im Landkreis Greiz gegenüber dem ersten Halbjahr 2025 um rund 34% zu. Dagegen brachen in der Stadt Gera die Umsätze um 45% ein. Im Saale-Orla-Kreis gingen die Umsätze um 9% zurück. Tobias Kersch, Vogtlandradio.
4: Talk am Table. Unter diesem Motto gibt es am Freitag in Plauen eine Premiere. Im Spitzenpavillon in der Elsteraue diskutiert Oberbürgermeister Steffen Zenner erstmals mit den Initiatoren aktuelle Themen auf, wie es heißt, Augenhöhe. Auch für Besucher steht die Runde offen. Das waren die Vogtlandradio-Nachrichten.
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3: Wir haben gleich 3 Minuten nach dem 8. Hallo, liebe Autofahrer, schönen guten Morgen. Der Blick auf die Straßen sieht entspannt aus. Störungsmeldung haben wir nicht, aber der erste Blitzer des Tages ist schon da. Die Anja hat ihn entdeckt. Und zwar stehen sie auf der Umgehungsstraße zwischen Freiberg und Bergen. Dort ganz konkret im 70er-Bereich. Dankeschön an die Anja. Haben Sie noch was? Staus, Blitzer oder mehr? Dann bümmeln Sie mal durch, sagen Sie es uns, wir sagen es gerne weiter. Das geht über die 0800 30 30 113. Gerne per WhatsApp, die Nummer steht auf vogtlandradio.de. Vielen Dank, wir wünschen eine gute Fahrt.
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3: Und mit Ron Tamme in den Nachrichten. Grüß dich, Ron.
7: Guten
3: Hallo.
7: Guten Morgen.
3: Also Ron, der Punkt heute Morgen, der geht eindeutig an dich, ne? Respekt, kurze Hose, alter Schwede.
7: Ich sag's immer wieder, ist noch Sommerbefehl.
3: So, du ziehst das voll durch, ja?
7: Ja.
3: Boah, ja. Da kennt doch nichts daran. Nee. Also ich habe heute früh geschwächelt, gebe ich ganz ehrlich zu. Hab gestern Abend mich schon beides zurechtgelegt. Ich habe gedacht, was machst du denn, lang oder kurz? Und dann heute Morgen aufs Thermometer geguckt. 7, noch was.
7: Aber ja. Ich gebe es ganz offen zu.
3: Es zwickt am Knie.
7: Als ich hierher gefahren habe, habe ich die Zeit sogar gemacht.
3: Oh. Eieiei. Na ja, gut, irgendwas ist es immer. Auf jeden Fall wünschen wir Ihnen einen guten Start in die neue Woche, egal ob mit langer oder kurzer Hose. Kommen Sie gut rein. Schönen guten Morgen.

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1: Es ist der 24. August 2016. Technik oder Wirtschaft? Welches Studienfach ist das Richtige? Darauf will die staatliche Studienakademie in Plauen ab heute Antworten geben. Mit einem sogenannten Schnupperstudium. Dabei werden Schülern der 11. und 12. Klassen fachtypische Vorlesungen angeboten. Angesichts der derzeit hochsommerlichen Temperaturen im Vogtland zeigen sich viele Freibadbetreiber flexibel. Bei entsprechendem Bedarf werden die regulären Öffnungszeiten nach hinten verschoben, heißt es vielerorts auf Vogtlandradio-Anfrage. So haben die beiden Freibäder in Plauen auch noch nach 19 Uhr geöffnet. Auch das Sommerbad in Greiz will nach um 7 noch keinen Badegast vor die Tür setzen. Der Elstergarten in Oelsnitz hat aktuell noch bis 20 Uhr offen. Auch hier zeigen sich die Stadtwerke Oelsnitz in puncto Schließzeiten flexibel. Ähnliche Aussagen kommen auch vom Waldsportbad in Rebesgrün. Auch im Vogtland ist das Schwarzwildfleisch offenbar weiterhin radioaktiv belastet. Das geht aus einer Pressemitteilung der Grünen im Sächsischen Landtag hervor. Laut einer Untersuchung überschritten in den Jahren 2014 und 2015 rund ein Drittel der Fleischproben den vorgegebenen Grenzwert von 600 Becquerel pro Kilogramm. Und das geschah heute vor genau 10 Jahren im Vogtland.

miteinander. Guten Start in die neue Woche wünschen wir. Wir haben es genau 6:45. Wir gucken mal schnell auf die Straßen. Der Verkehr rollt, aber der erste Blitzer des Tages ist schon da. Mensch, das geht aber los in dieser Woche. Und zwar auf der Umgehungsstraße zwischen Freiberg und Bergen im 70er-Bereich. Die Anja hat es entdeckt. Vielen Dank für die Information. Tja, ansonsten Reuterverkehr kommt zu Bremer voran. Da haben wir nichts zu vermelden. Und das Wetterchen heute, das wird auch ganz angenehm. Nach dem kalten Start gibt es nämlich erstmal viel Sonnenschein. Richtung Nachmittag auch ein paar Schleierwolken. Niederschläge sind ausgeschlossen. Temperaturen gehen hoch auf 21 Grad. Noch ein ganz angenehmer Wochenstart. Schönen guten Morgen.

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10: Ja, der Start in die neue Woche ist eine ziemlich unterkühlte Angelegenheit. Da sind wir fast überall im Vogtland, im einstelligen Bereich. Ja, das deutet sich schon so ein bisschen herbstlich an. Aber der Tag heute wird sehr schön. Wir starten dann mit viel, viel Sonnenschein und bis in die Mittagszeit herum zieht kaum eine Wolke durch. Erst am Nachmittag ist ein bisschen Schleiergewölk unterwegs und die Temperaturen gehen hoch auf 20, 21 Grad, irgend sowas in dem Dreh. Morgen, der Dienstag, wird ein bisschen wärmer, da bringt es auf 23 Grad. Da kommen wir auch sehr, sehr gut durch. Da haben wir auch Wolken und Sonne und trockenes Wetter zu erwarten. Erst für den Mittwoch gibt es für die zweite Tageshälfte so ein ganz leichtes Niederschlagsrisiko. Der Mittwoch bringt es bei den Temperaturen aber auch nochmal so auf 23, 24 Grad. Und jetzt haben wir es 6:30.
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11: Ich bin Ron Tamme. Autofahrer auf der A72 brauchen ab heute wieder einmal mehr Geduld. In Richtung Chemnitz wird die Fahrbahn erneuert. Und zwar zwischen dem Parkplatz Neukirchner Wald und Chemnitz-Rottluff. Ende des Monats wird dann zwischen Plauen-Ost und Plauen-Süd der Asphalt erneuert. Mit einem großen Familienfest ist in Klingenthal das 160-jährige bestehende Stadtorchesters gefeiert worden. Dazu sind auch mehrere Gastkapellen angereist, darunter auch aus dem benachbarten Graslitz. Talk am Table unter diesem Motto gibt es am Freitag in Plauen eine Premiere. Spitzenpavillon in der Elsdaue diskutiert Oberbürgermeister Steffen Zenner erstmals mit den Initiatoren aktuelle Themen auf, wie es heißt, Augenhöhe. Soweit Vogtlandradio kompakt.
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10: 6:58 haben wir es und der Verkehr heute Morgen auf den Straßen. Der rollt. Störungsmeldungen haben wir aktuell nicht. Aber geblitzt wird und das Ganze schon zweimal. Einmal auf der B169 in Trieb in Richtung Bergen. Danke an den Uli für die Info. Und noch einen haben wir auf der Umgehungsstraße zwischen Freiberg und Bergen im 70er-Bereich. Das haben wir von der Anja erfahren. Dankeschön. Haben Sie noch was, Stausblitz oder mehr? Dann bitte melden über die kostenlose 0800 30 30 113. Gerne per WhatsApp. Die Nummer steht auf vogtlandradio.de. Vielen Dank. Wir wünschen eine gute Fahrt.
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10: Ja, kommt so mal gut rein in die neue Woche. Montag ist heute der 24. August. Gleich gibt's die gute

0: Der Montagmorgen, wir haben es jetzt auf die Sekunde genau, 7:10.
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0: Tja, und da haben wir eine Mail bekommen, und zwar vom Kirchgemeindevorstand der Dreifaltigkeitskirche in Joggita. Und die feiern am kommenden Wochenende ihr Kirchweihfest und die möchten das wieder auf eine ganz besondere Art begehen, die an die Herkunft der Kirchgemeinde und auch an die Verbindung mit dem Dorf Pöhl erinnert. Ne? Pöhl, wissen wir ja alle, ist Anfang der 60er Jahre von der Talsperre überflutet worden. Der Ortsherr lag da genau unten drin. Ja, und die Dreifaltigkeitskirchgemeinde, die in Joggita ihre Kirche hat, die hat da natürlich noch eine Verbindung. Und dementsprechend wird es auch in diesem Jahr wieder mit dem Boot, das sich Gemeinde nennt, eine Fahrt geben. Ganz konkret am 30. August um 10 Uhr sticht das Boot in See, und zwar zum Bootsgottesdienst 2026. Treffpunkt ist an der Anlegestelle der Talsperre Pöhl. Ja, und dieser Gottesdienst wird wieder begleitet von wunderbaren Posaunenklängen, und die Fahrt ist für alle Mitfahrenden kostenlos. Wer was geben möchte, kann natürlich gern nach dem Ende der Fahrt da ein bisschen was ablegen. Also wir finden das eine ganz coole Gelegenheit. Es gibt ja verschiedene Formen von Gottesdiensten, die abgehalten werden. Nicht in der Kirche, sondern auch mal unter freiem Himmel. Oder die Biker, die haben ja fast jedes Jahr im Frühjahr einen Gottesdienst, bevor die Saison so richtig losgeht. Hier ein Gottesdienst auf dem Boot am 30. August. Das ist mal eine tolle Geschichte für uns. Die gute Nachricht am Morgen. Und ja, wenn Sie auch etwas haben in dieser Hinsicht, irgendeine Geschichte, irgendeine Begebenheit, wo Sie sagen, könnte mal die gute Nachricht bei Vogtland Radio werden, dann schicken Sie es uns mal. Wir sind dankbar für Ihre Vorschläge. Ganz einfach mal eine Mail schicken an gutenachricht@vogtlandradio.de.
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0: 1990, ja, starten wir kraftvoll rein in die neue Woche, würde ich vorschlagen. Ha? Gucken wir mal schnell auf die Straßen. Der Verkehr rollt, Blitzer haben wir aber auf der B169 in Trieb in Richtung Bergen und auf der Umgehungsstraße zwischen Freiberg und Bergen, da stehen sie auch, und zwar im 70er-Bereich. Und jetzt kümmern wir uns mal ums Wetter.
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0: Und mit unserer Vogtlandradio-Wetterexpertin Anja Avelin. Guten Morgen, Anja, grüß dich.
2: Hallo Thomas, moin moin.
0: Ja, muss man schon sagen, ja, Respekt vor moin. Kurze Hose heute Morgen. Ja.
2: Ja, sportlich.
0: Du hast auch große Augen gemacht, wo du es gesehen hast. Ging mir ganz genauso, ne?
2: Ja, genau. Also mein. Bei 4 Grad, die wir in Klingenthal haben, 5 Grad haben wir hier in Plauen, 6 Grad in Gera. Da habe ich mich doch lieber in die langen Klamotten geschmissen.
0: Na, besser ist es. Gibt es überhaupt einen Ort im Vogtland, wo es heute Morgen zweistellig ist? Ich glaube nicht, ne? Naja gut, fühlt sich schon so ein bisschen wie Herbst an, aber egal, was kriegen wir denn heute für ein Wetterchen zum Start in die Woche?
2: Ja, das war natürlich, der Himmel war heute Nacht klar. Mhm. Das heißt, es fehlte die wärmende Wolkendecke und die Luft kommt derzeit aus nordöstlichen Richtungen zu uns. Ja, da ist das dann schon mal ein bisschen frischer, da kühlt die ganze Angelegenheit aus. Also deswegen aber keine Wolken am Himmel. Mhm. Das heißt, das geht jetzt auf alle Fälle erstmal mit richtig schönem Wetter los, mit Sonnenschein. Und am Nachmittag kommen dann so ganz peu à peu zuerst so hohe, dünne Schleierwolken dazu. Dann kommen auch ein paar mittelhohe Wolken dazu und die Sonne verschwindet so peu à peu dahinter. Nachher kommen auch tiefhängende Wolken, aber es passiert dabei heute nichts. Und ja, die Temperaturen haben natürlich heute sehr gute Entwicklungsmöglichkeiten, wenn man so tief anfängt. Da landen wir dann nachher in Klingenthal bei 18 Grad, Bad Elster oder Bad Brambach bei 19. Und noch weiter unten in Hof oder auch in Schleiz oder in Treuen sind es 20 und 21 Grad.
0: Naja, das ist nicht der Oberkracher, aber ganz angenehm und mild ist es.
2: Aber es ist schönes Wetter.
0: Ja, natürlich. Genau. Wie geht's denn weiter morgen am Dienstag, Anja?
2: Ja, wir fangen auch wieder mit häufig klarem Himmel an. Also das gleiche Spiel. In der Nacht wird der Himmel dann nach den Wolken teilweise wieder klar. Da geht es auf 11 bis 6 Grad wieder runter. Also es wird wieder frisch. Das heißt, anfangs sonnig und im Laufe des Tages das gleiche wie heute. Von Süden her zuerst hohe Schleierwolken, die immer dichter werden. Dann kommen mittelhohe dazu. Dann kommen auch die tiefen Wolken dazu. Die Sonne verschwindet wieder da hinten. Sehr wahrscheinlich bleibt es aber eben wirklich tagsüber noch trocken mit 21 bis 24 Grad. Und wenn dann Regen kommt, erst in der Nacht.
0: Okay, alles klar. So ein paar Tropfen Regen nehmen wir mit. Haben wir ja am Wochenende vielerorts schon eine ganze Menge gehabt. Ne? Aber egal, nehmen wir mit. Ein ganz kurzer Blick noch Richtung Mittwoch.
2: Momentan sieht es so aus, als sollte der mit einem Mix aus Wolken und Sonne trocken bleiben, aber bei bis zu 26 Grad.
0: Oh, das ist ja schon mal richtig angenehm. Mittwoch großer Firmenlauf hier bei uns im Vogtland. Da ist das doch eigentlich das ideale Wetter zum Laufen. Hä? Super Sache. Prima. Anja, ich danke dir für den Moment. In 2 Stunden sind wir wieder da. Bis dann. Mach's gut.
2: Genau, bis dann.
0: Tschüss.

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3: Ja, also die Temperaturen heute zum Start in die neue Woche, die fühlen sich ein bisschen an wie Herbst. Wir sind vielerorts im Vogtland bei uns immer noch im einstelligen Bereich. Wird heute aber noch werden, 20, 21 Grad kriegen wir dann am Nachmittag in der Spitze. Und es wird alles in allem doch ein recht schöner Tag. Wir haben am Vormittag viel Sonnenschein und blauen Himmel Richtung Nachmittag. Ziehen ein paar Wolken rein. Es gibt heute aber keine Niederschläge. Auch morgen am Dienstag erwartet uns trockenes und sonniges Wetter. Die Nacht zum Dienstag bringt auch noch mal ziemlich unterkühlte Temperaturen. Morgen kommen wir dann so auf 22, 23 Grad und das steigert sich so ein bisschen im Laufe der Woche. Der Mittwoch ist dann schon mit 25 Grad dabei. Auch da ist Sonne satt den ganzen Tag. Erst am Mittwochabend bzw. in der Nacht zum Donnerstag gibt es ein ganz geringes Niederschlagsrisiko. Und jetzt haben wir es um sieben.
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4: Ich bin Ron Tamme. Autofahrer auf der A72 brauchen ab heute wieder einmal mehr Geduld. In Richtung Chemnitz wird die Fahrbahn erneuert, und zwar zwischen dem Parkplatz Neukirchner Wald und Chemnitz-Rottluff. Danach wird an der Gegenspur gearbeitet. Ende des Monats wird dann zwischen Plauen Ost und Plauen Süd der Asphalt erneuert. Das teilte die Autobahngesellschaft des Bundes mit. Bei den Baufirmen, auch im Thüringer Vogtland, läuft's offenbar wieder besser, zumindest zum Teil. Viele Betriebe haben im ersten Halbjahr gute Geschäfte gemacht. Das geht aus Zahlen des Statistischen Landesamts hervor.
5: Demnach legte der Umsatz im Baugewerbe im Landkreis Greiz gegenüber dem ersten Halbjahr 2025 um rund 34% zu. Dagegen brachen in der Stadt Gera die Umsätze um 45% ein. Im Saale-Orla-Kreis gingen die Umsätze um 9% zurück. Tobias Kersch, Vogtlandradio.
4: Mit einem großen Familienfest ist in Klingenthal das 160-jährige bestehende Stadtorchester gefeiert worden. Dazu sind auch mehrere Gastkapellen angereist, darunter aus dem benachbarten Graslitz. Diese grenzüberschreitende Zusammenarbeit gibt es seit inzwischen 55 Jahren. Talk am Table unter diesem Motto gibt es am Freitag in Plauen eine Premiere. Im Spitzenpavillon in der Elsteraue diskutiert Oberbürgermeister Steffen Zenner erstmals mit den Initiatoren aktuelle Themen auf, wie es heißt, Augenhöhe. Auch für Besucher steht die Runde offen, heißt es. Das waren die Vogtlandradio-Nachrichten.
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3: Wir haben es 2 Minuten nach um 7. Bitte Vorsicht, wenn Sie auf der A9 Richtung Nürnberg unterwegs sind. Zwischen Hermsdorf Süd und Lederhose, da steht ein defektes Fahrzeug im Kurvenbereich. Da bitte große Vorsicht. Ja, und geblitzt wird auch ziemlich heftig heute Morgen. Und zwar konkret auf der B169 in Trieb in Richtung Bergen. Dann in Auerbach auf der Plonschenstraße stadteinwärts im 30er-Bereich steht der graue Caddy. Dankeschön an den Andreas für die Info. Und wir haben noch einen Blitzer auf der Umgehungsstraße zwischen Freiberg und Bergen im 70er-Bereich. Haben Sie noch was, Staus, Blitzer oder mehr? Da bitte melden über die kostenlose 0800 30 30 113, gerne per WhatsApp. Die Nummer steht auf vogtlandradio.de. Vielen Dank, wir wünschen eine gute Fahrt.
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3: Und mit Ron Tamme in der Nachrichten. Grüß dich, Ron. Hallo.
7: Guten Morgen.
3: So, sagen wir an dieser Stelle mal herzlichen Glückwunsch an alle Geburtstagskinder des Tages.
7: Ja, gern.
3: 24. August heute. Ja, haben Sie einfach einen schönen Tag. Wetter spielt hier mit, ne? Kann man ordentlich heute schönen Geburtstag feiern. So, nur noch draußen ein bisschen im Garten. Es gibt heute auch ein ganz prominentes Geburtstagskind. Aha. Ja, über den reden wir gleich mal. Das ist ein Mann, der hat mit seiner Musik, ja, ich sag mal, so ein bisschen Türen geöffnet.
7: Okay.
3: Und auch Ja, ein bisschen Neuland betreten, von dem haben wir ja viel gehört. Und ja,
4: du machst aber ganz schön spannend jetzt hier.
3: Spielen wir noch zwei Songs, dann reden wir mal über den Typen, der heute feiert.
4: Okay,
3: in dem Sinne, schönen Montag, schönen guten Morgen.

am Montag, am 24. August. Hier ist das Vogtlandradio. Tja, einen guten Start in die neue Woche wünschen wir auf jeden Fall. Und allen, alle, die irgendwas zu feiern haben heute, dann herzlichen Glückwunsch natürlich allen voran, die Geburtstagskinder, aber auch an all diejenigen, die heute ein Jubiläum haben oder irgendetwas heute zu feiern haben. Ja, wir gucken mal in die Liste der prominenten Geburtstagskinder. Und da steht heute ein Mann drauf, der ja seine Karriere in den Ende der 60er, Anfang der 70er Jahre begonnen hat und den man eigentlich so ein bisschen als einen Wegbereiter bezeichnen kann. Es geht um Jean-Michel Jarre, französischer Musiker, Komponist und Musikproduzent. In den frühen 1970er Jahren hat er nämlich begonnen, Kompositionen für Synthesizer zu schaffen, die als bahnbrechend für die elektronische Musik gelten. Der Synthesizer ist ja damals in dieser Zeit so langsam aufgekommen, hat dann auch in der Popmusik sich breit gemacht, beziehungsweise hat dann ja auch diese eigene Musikrichtung, diese elektronische Musik ganz, ganz prägend mitgestaltet. Und einer der Pioniere auf diesem Instrument war eben dieser Jean-Michel Jarre. Großer Durchbruch kam dann mit Oxygen, mit seinem Album im Jahr 76, weltweit sehr erfolgreich gewesen. Und dann hat er 2 Konzerte gegeben vor unglaublich vielen Menschen. Das erste 1979 auf dem Place de la Concorde in Paris. Vor über 1 Million Zuschauer hat er dort mit seinem Synthesizer Musik gemacht. Das hat ihm einen Eintrag ins Guinness Buch der Rekorde gebracht. Und 1990 hat er dann nochmal in Paris ein Konzert gespielt vor geschätzten 2 Millionen Zuschauern. Also hat er nochmal ordentlich einen draufgelegt und damit seinen eigenen Rekord nochmal überboten. Ja, er macht gelegentlich mal noch ein bisschen Musik, aber so große Auftritte nicht mehr. Heute feiert er seinen 78. Geburtstag. Jean-Michel Jarre, das sagen wir natürlich herzlichen Glückwunsch. Und was spüren wir dazu? Logischerweise einen Song, den er herausgebracht hat in den 70ern. Eigentlich sein erstes großes Werk, Oxygen, zum Start in diesem Montag. Happy Birthday an alle, die heute was zu feiern haben.

Oxygen von Jean-Michel Jean. 78 wird er heute. Und also ich mag diese Musik ohne Ende. Ne? Vor allen Dingen, die ist so ein bisschen stimmungsabhängig. Gerade wenn man im Auto sitzt und eine längere Strecke fährt. Das hat so was Beruhigendes. Wenn das im Hintergrund so plätschert hier. Hören Sie das hier? Einfach nur klasse. Auch gut geeignet zum Start in die neue Woche. Eine Minute nach Viertel acht haben wir's. Wir gucken schnell auf die Straßen. Bitte Vorsicht, A9 Richtung Nürnberg zwischen Hermsdorf Süd und Lederhose. Steht ein defektes Fahrzeug im Kurvenbereich. Dann haben wir Blitzer auf der B169 in Trieb in Richtung Bergen. In Auerbach auf der Blanchen Straße stadteinwärts im 30er-Bereich steht der graue Caddy. Und da gibt's noch einen Blitzer auf der Umgehungsstraße zwischen Freiberg und Bergen im 70er-Bereich und gerade im ganz neu noch dazugekommenen Blitzer steht in Gera auf der Straße des Bergmanns stadteinwärts. Und ja, das Wetter heute zum Start in die Woche. Erstmal ein ziemlich kühler Start. Na, wenn Sie aus dem Haus gehen, Jäckchen nicht vergessen. Wir sind vielerorts noch einstellig. Geht dann hoch auf 20 bis 22 Grad am Nachmittag. Und es wird heute ganz viel Sonne geben. Nur ein paar schöne Wetterwolken dann am Nachmittag.

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6: Ja, ziemlich kühl, aber doch sehr freundlich starten wir rein in die neue Woche. Wir sind bei den Temperaturen vielerorts noch im einstelligen Bereich und so auf 20, 22 Grad werden wir dann am Nachmittag kommen. Dazu, wie gesagt, wird es ein richtig schöner, freundlicher Tag. Da bringt am Vormittag viel Sonnenschein, da ist kaum eine Wolke unterwegs. Erst Richtung Nachmittag zieht ein bisschen was rein, aber das ist alles nur schön Wetter, Gewölk und optische Beigabe. Regenschauer gibt es heute nicht. So geht es auch die nächsten Tage weiter. Morgen am Dienstag kommen wir auf 23, 24 Grad. Irgendwo sowas in dem Dreh. Auch die Nacht zum Dienstag wird nochmal ziemlich frisch. Morgen dann schönes, freundliches Spätsommerwetter. Und am Mittwoch haben wir nochmal denselben Trend. Niederschläge sind wahrscheinlich erst am Mittwochabend bzw. in der Nacht zum Donnerstag dabei. Dann kann es mal ein paar Tropfen Regen geben. Halb acht haben wir's.
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7: Ich bin Ron Tamme. Autofahrer auf der A72 brauchen ab heute wieder einmal mehr Geduld. In Richtung Chemnitz wird die Fahrbahn erneuert, und zwar zwischen dem Parkplatz Neukirchner Wald und Chemnitz-Rottluff. Ende des Monats wird dann zwischen Plauen-Ost und Plauen-Süd der Asphalt erneuert. Mit einem großen Familienfest ist in Klingenthal das 160-jährige Bestehen des Stadtorchesters gefeiert worden. Dazu sind mehrere Gastkapellen angereist, darunter auch aus dem benachbarten Graslitz. Talk am Table. Unter diesem Motto gibt es am Freitag in Plauen eine Premiere. Im Spitzenpavillon in der Elsteraue diskutiert Oberbürgermeister Steffen Zenner erstmals mit den Initiatoren aktuelle Themen auf, wie es heißt, Augenhöhe. Soweit Vogtlandradio kompakt.
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6: Wir haben gleich 7:58 und wir haben nur ein Problem, und das betrifft die A9 Richtung Nürnberg. Zwischen Hermsdorf Süd und Lederhose steht ein defektes Fahrzeug im Kurvenbereich. Ansonsten Holzblitzer haben wir aber in Gera auf der Straße des Bergmanns, auf der B169 in Trieb in Richtung Bergen, in Auerbach auf der Blonschen Straße statt einwärts im 30er Bereich der Graue Caddy, und dann gibt es noch einen auf der Umgehungsstraße zwischen Freiberg und Bergen hier im 70er Bereich. Und das war's von uns. Wenn Sie noch was entdeckt haben, seien Sie so lieb, rufen Sie an, wir sagen es weiter. 0800 30 30 113. Gerne per WhatsApp. Die Nummer steht auf vogtlandradio.de. Vielen Dank, wir wünschen eine gute Fahrt.
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6: Ja, heute haben wir Montag, den 24. August. Schönen guten Morgen, Vogtland. Wir hoffen, Sie hatten ein schönes Wochenende. Und in Sachen Sport hat sich da einiges getan. Und da werden wir gleich mal drüber reden in wenigen Minuten.

0: 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Jetzt haben wir es auf die Sekunde genau 10 Minuten nach 7:30.
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0: So, der Ron ist da. Grüß dich. Hallo. Und es geht auch heute los bei uns im Sport mit Fußball. Da ist ja am Wochenende die erste Runde im Thüringen-Pokal ausgespielt worden. Und da gab es einige Überraschungen für die Teams aus unserer Region.
2: Blicken wir zunächst zum ZFC Meuselwitz. Die Zipsendorfer siegten in Schmölln mit 7:0 und stehen damit in der nächsten Runde. Weiter sind auch der FSV Schleiz nach einem 3:0 gegen Pößneck, der TSV Westvororte nach einem 6:5, übrigens nach Elfmeterschießen gegen den FC Elgera, sowie die Wismut aus Gera, die Büsligen mit 5:2 besiegte. Ausgeschieden sind dagegen der erste FC Greiz, der sich Schottjena mit 0:9 geschlagen geben musste. Auch Thüringen Weida ist raus. Die Mannschaft unterlag in Sonneberg mit 1:4.
0: Und wir bleiben noch beim Fußball, blicken aber in die Sachsenliga. Hier ist für Schöneck auch im ersten Auswärtsspiel der Saison nichts zu holen gewesen.
2: Und dabei sah es doch in Neugersdorf gar nicht so schlecht aus. Mit 3:0 hatten die Vogtländer vorgelegt, mussten sich dann aber 5:6 geschlagen geben. Ebenfalls bitter das Wochenende für den Reichenbacher FC. Die Neuberinnenstädter unterlagen bei Tapfer Leipzig mit 0:4. Schnell noch der Blick in die Sachsenklasse. Hier lief es nämlich für die vogtländischen Vertreter auch nicht besser. Merkur Elsnitz ging mit 0:6 gegen Lok Zwickau unter. Treuen unterlag bei Eva Chemnitz mit 1:3 und der SC Syrau musste sich Tannetalheim mit 0:5 geschlagen geben.
0: Und damit ab auf die Matte, denn erfolgreich sind die vogtländischen Ringer-Teams in die neue Regionalliga-Saison gestartet.
2: Ja, stimmt, genauso konnte auch Pausa Plauen gleich zum Auftakt punkten. Die Mannschaft siegte bei der KG Lübten mit 19:10. Nicht ganz so gut lief es für Markneukirchen-Gehlenau. Die Wettkampfgemeinschaft kam gegen Talheim nicht über ein 13:13 hinaus. Werdau indes besiegte Hannover mit, Achtung, 31:4. Und die Reserve des EHV Aue schlug Artern mit 16:12. In 2 Wochen startet dann auch die erste Bundesliga mit Rotation Greiz in die neue Saison.
0: Der Härtetest wäre bestanden. Handball Drittligist Oberlosa hat das Turnier um den Pokal des Oberbürgermeisters der Stadt Plauen gewonnen und damit den Titel verteidigt.
2: In einem packenden Finale bezwangen die schwarz-gelben Gastgeber den Drittligisten Erlangenbruck mit 43:37. Den Grundstein dafür legte das Team bereits im Eröffnungsspiel gegen Anhalt Bernburg. Das endete 33:31. Insgesamt nutzten 4 Mannschaften aus der dritten Liga und der Regionalliga das 2-tägige Turnier in der Kurt-Helbig-Sporthalle als sozusagen finalen Härtetest vor dem Saisonstart. Der beginnt für Oberlosa am Samstag bei Grün-Weiß Werder.
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Eine Minute nach drei Verlacht haben wir uns. Wir gucken mal schnell auf die Straße. Da haben wir gerade eine Information bekommen. Ja, das betrifft den Blitzer zwischen Freiberg und Bergen im 70er-Bereich. Ursprünglich war der raus aus der Meldung. Jetzt haben wir aber die Info bekommen, der ist noch da. Und das Problem an der Geschichte, auf einer Seite ist das Schild, was diesen 70er-Bereich kennzeichnet, also diese 70, entweder umgefallen oder nicht deutlich zu sehen und so weiter und so fort. Also fahren Sie da bitte sehr, sehr vorsichtig. Das könnte Probleme geben. Umgehungsstraße zwischen Freiberg und Bergen. Im 70er-Bereich wird da geblitzt. Auf der einen Seite ist aber die 70 irgendwie verschwunden oder zumindest nicht gut einsehbar. Ja, dann haben wir die B169 in Trieb Richtung Bergen. Da stehen sie und blitzen. In Gera auf der Straße des Bergmanns ebenfalls. Und dann gibt's noch einen in Auerbach auf der Blaunschen Straße. Da stehen sie ganz konkret stadteinwärts. Und das Wetterchen heute nach dem kalten Start wird's ein freundlicher Tag. Wir kriegen viel Sonne. Nachmittag ein paar schöne Wetterwolken und Spitzentemperaturen bis 22 Grad.

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3: Noch ist es ein bisschen kalt bei uns im Vogtland, die Temperaturen klettern aber im Laufe des Tages hoch auf 20 bis 22 Grad, sowas in dem Dreh. Ja, und dazu kriegen wir speziell am Vormittag jede Menge Sonnenschein vom fast wolkenlosen Himmel. Erst ab der Mittagszeit zieht es mal ein bisschen zu, da schiebt es ein paar Wolken rein, Niederschläge sind heute aber nicht zu erwarten. Die Aussichten auf die nächsten Tage. Es geht erstmal so weiter. Es wird sogar noch ein kleines bisschen wärmer. Morgen am Dienstag kommen wir auf 23, vielleicht auch 24 Grad. Ähnliches Bild. Erst viel Sonne, später ein paar schöne Wetterwolken. Richtung Abend vielleicht auch mal örtlich ein ganz kleines Regenrisiko. Bevor dann der Mittwoch wieder mit 24, 25 Grad daherkommt. Und auch da, selbes Spiel. Wolken und Sonne tagsüber am Abend, beziehungsweise in der Nacht örtlich. Kurze Regenschauer. Und jetzt haben wir es um 8.
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4: Ich bin Ron Tamme. Auch wenn die Einwohnerzahl in Plauen stagniert, die Nachfrage nach den eigenen vier Wänden bleibt hoch. Deshalb soll nun im Stadtteil Haselbrunn Platz für vier Einfamilienhäuser geschaffen werden. Vorgesehen dafür ist der Bereich nahe des Rückertplatzes. Mit dem Thema befasst sich heute auch der Stadtbau- und Umweltausschuss. Aus dem Ruder gelaufen ist am Wochenende eine Dorffeier im Ortsteil, Kreizer Ortsteil Hohndorf. Dabei waren zunächst zwei Männer aneinander geraten. Einer der beiden Streithähne griff sich schließlich ein Bierglas und schlug auf seinen Widersacher ein. Der 25-Jährige erlitt dabei Schnittverletzungen im Gesicht. Der bislang unbekannte Angreifer war beim Eintreffen der Polizei bereits verschwunden. Autofahrer auf der A72 brauchen ab heute wieder einmal mehr Geduld. In Richtung Chemnitz wird die Fahrbahn erneuert, und zwar zwischen dem Parkplatz Neukirchner Wald und Chemnitz-Rottluff. Danach wird an der Gegenspur gearbeitet. Ende des Monats wird dann zwischen Plauen-Ost und Plauen-Süd der Asphalt erneuert. Das teilte die Autobahngesellschaft des Bundes mit. Bei den Baufirmen auf dem Thüringer Vogtland läuft's offenbar wieder besser. Viele Betriebe haben im ersten Halbjahr gute Geschäfte gemacht. Das geht aus Zahlen des Statistischen Landesamts hervor.
5: Demnach legte der Umsatz im Baugewerbe im Landkreis Greiz gegenüber dem ersten Halbjahr 2025 um rund 34% zu. Dagegen brachen in der Stadt Gera die Umsätze um 45% ein. Im Saale-Orla-Kreis gingen die Umsätze um 9% zurück. Tobias Kersch, Vogtlandradio.
4: Mit einem großen Familienfest ist in Klingenthal das 160-jährige Bestehen des Stadtorchesters gefeiert worden. Dazu sind mehrere Gastkapellen angereist, darunter auch aus dem benachbarten Graslitz. Diese grenzüberschreitende Zusammenarbeit gibt es seit inzwischen 55 Jahren. Das waren die Vogtlandradio-Nachrichten.
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3: Wir haben es jetzt ganz genau 3 Minuten nach um 8. Hallo, liebe Autofahrer, schönen guten Morgen. Der Verkehr Rollstörungsmeldung haben wir nicht, aber bitte Vorsicht, es wird heftig geblitzt. Zum Beispiel auf der Umgehungsstraße zwischen Freiberg und Bergen. Und da haben wir die Information bekommen, dass dort im 70er-Bereich geblitzt wird. Allerdings, wahrscheinlich auf einer Seite ist das Schild entweder umgefallen oder nicht mehr gut zu erkennen. Da also bitte schön vorsichtig fahren. Dann die B169 in Trieb, da stehen sie in Richtung Bergen. In Gera auf der Straße des Bergmanns und in Auerbach auf der Plaunschen Straße stadteinwärts im 30er-Bereich. Der graue Caddy ist da im Einsatz. Ja, und das war's. Wenn Sie ergänzen können und Sie noch was entdeckt haben, seien Sie so lieb, rufen Sie mal an, wir sagen es gerne weiter. 0800 30 30 113. Gerne per WhatsApp die Nummer im Netz auf vogtlandradio.de. Dankeschön, wir wünschen eine gute Fahrt.
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3: Und mit Ron Tamme in der Nachrichtenrunde. Grüß dich. Hallo. Und ich habe für uns gerade mal die Bilder gesehen, von denen du heute Morgen schon erzählt hast. Dieser Roboter da, der in China hier gerannt ist, die 100-Meter-Strecke. Und schneller gerannt ist als der Rekordhalter, der Bolt. 9,58 Sekunden hat er mal gebraucht für 100 Meter. Mhm. Als Mensch und der Roboter 9,39 Sekunden.
4: Unfassbar.
3: Unglaublich. Also es macht mir Angst, ne? Diese Dinger. Wenn du das siehst, wie die da entlang speigen. Du hast aber gesagt, irgendwie mit dem Abbremsen haben sie es nicht so gehabt.
4: Ja, mit
3: gehabt,
4: Bremsen, ne? Das ist nicht so. Da musst du so eine Prallschutzmatte hinlegen. Da sind die voll dagegen gedonnert.
3: Also wie der Roboter, wie er beschleunigt ist, haben sie schon beigebracht. Ja. Dank KI. Am Abbremsen müssen sie mal noch ein bisschen arbeiten.
4: Aber also, definitiv.
3: Schauen wir mal, wann da der nächste Rekord purzelt. Sind wir mal gespannt. Schönen Montag, schönen guten Morgen.

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1: Es ist der 24. August 2016. Technik oder Wirtschaft? Welches Studienfach ist das Richtige? Darauf will die staatliche Studienakademie in Plauen ab heute Antworten geben. Mit einem sogenannten Schnupperstudium. Dabei werden Schülern der 11. und 12. Klassen fachtypische Vorlesungen angeboten. Angesichts der derzeit hochsommerlichen Temperaturen im Vogtland zeigen sich viele Freibadbetreiber flexibel. Bei entsprechendem Bedarf werden die regulären Öffnungszeiten nach hinten verschoben, heißt es vielerorts auf Vogtlandradio-Anfrage. So haben die beiden Freibäder in Plauen auch noch nach 19 Uhr geöffnet. Auch das Sommerbad in Greiz will nach um 7 noch keinen Badegast vor die Tür setzen. Der Elstergarten in Oelsnitz hat aktuell noch bis 20 Uhr offen. Auch hier zeigen sich die Stadtwerke Oelsnitz in puncto Schließzeiten flexibel. Ähnliche Aussagen kommen auch vom Waldsportbad in Rebesgrün. Auch im Vogtland ist das Schwarzwildfleisch offenbar weiterhin radioaktiv belastet. Das geht aus einer Pressemitteilung der Grünen im Sächsischen Landtag hervor. Laut einer Untersuchung überschritten in den Jahren 2014 und 2015 rund ein Drittel der Fleischproben den vorgegebenen Grenzwert von 600 Becquerel pro Kilogramm. Und das geschah heute vor genau 10 Jahren im Vogtland.
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2: Die belebende Stimmung unterstützt Sie, etwas zu unternehmen, was Sie schon lange gerne getan hätten. Und mit etwas Glück bekommen Sie sogar Mitstreiter und Unterstützer.
1: Stier.
2: Eine gewisse Spannung liegt in der Luft. Ihre Art, sich durchzusetzen und zu handeln, ist diplomatischer als sonst.
1: Zwillinge.
2: Die Mitmenschen sind wichtiger als persönliche Ziele. Sie sind heute besonders gefordert, die Pflichten von Beruf und Familie unter einen Hut zu bringen.
1: Krebs.
2: Pflicht und Verantwortung werden heute großgeschrieben. Packen Sie die Arbeit an, die auf Sie wartet. Sie geht Ihnen gut von der Hand.
1: Löwe.
2: Sie können nicht nur Ihre Alltagsangelegenheiten ohne besondere Mühe erledigen, sondern sich dabei auch wohlfühlen. Und es liegt daran, dass sich auch Ihre persönlichen Neigungen darin wiederfinden.
1: Jungfrau.
2: Einen Schritt vorwärts und zwei zurück. Wenn Sie das Gefühl haben, immer wieder zurückzufallen, sollten Sie eventuell die eingeschlagene Richtung ändern.
1: Waage.
2: Die Sonne dürfte jetzt für Sie scheinen. Sie wissen, was Sie wollen, treten selbstbewusst auf und haben entsprechend Erfolg.
1: Skorpion.
2: Mehr Wohlbefinden ist für Sie nicht nur ein frommer Wunsch. Heute insbesondere am Nachmittag und Abend fällt es Ihnen besonders leicht, für sich zu sorgen und das zu tun, was Ihnen gut bekommt.
1: Schütze.
2: Sie dürften sich heute schnell angegriffen fühlen. Auch um Sie herum reagiert man aktiver und vielleicht auch aggressiver als üblich.
1: Steinbock.
2: Ihr Temperament geht heute vielleicht mit Ihnen durch. Eventuell merken Sie erst zu spät, dass Sie sich dabei selbst die Finger verbrennen.
1: Wassermann.
2: Bedürfnisse, denen Sie kein Gehör schenken, melden sich heute besonders deutlich. Je mehr Anregung Sie haben, desto besser geht es Ihnen.
1: Fische.
2: Mit Schwung und Elan packen Sie alle Herausforderungen an. Vielleicht reagieren Sie wie ein Wirbelwind, handeln voreilig und schaffen sich unnötige Aufregung.
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14: Das wird euch heute bei uns im Vogtland. Das sieht richtig cool aus. Wir haben jede Menge Sonnenschein schon am Himmel. Und kaum eine Wolke zieht da im Moment durch. Ja, und das sind die Nachwehen der Nacht. Da haben die Wolken gefehlt als wärmende Zudecke. Und dementsprechend sind die Temperaturen auch heute Morgen noch ziemlich im Keller. Geht heute aber hoch, später dann am Nachmittag kommen wir auf 21 Grad. Es schieben sich am Nachmittag auch ein paar Wolken rein, die tun aber nichts, denn Niederschläge wird es heute definitiv nicht geben. Die Nacht zum Dienstag, die wird auch noch mal kalt, weil sich die Wolken dann am Abend und in der Nacht wieder verabschieden. Morgen gibt es Sonne, später dann Schönwetterwolken und 23 Grad in der Spitze. Und auch am Mittwoch haben wir ein ähnliches Bild, bis 25 Grad sind da sogar drin. Aber am Mittwochabend in der Nacht zum Donnerstag kann es hier und da mal eine kurze Regenhusche geben. Jetzt haben wir es 8:30.
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12: bin Ron Tamme. Auch wenn die Einwohnerzahl in Plauen stagniert, die Nachfrage nach den eigenen vier Wänden bleibt hoch. Deshalb soll nun im Stadtteil Haselbrunn Platz für vier Einfamilienhäuser geschaffen werden. Vorgesehen dafür ist der Bereich nahe des Rückertplatzes. Vor dem Landgericht Chemnitz beginnt heute der Prozess gegen ein kriminelles Schleusernetzwerk. Angeklagt ist eine 47-jährige Vietnamesin sowie ihre drei Helfer. Ihnen wird vorgeworfen, Frauen aus Vietnam nach Deutschland gelockt und sie dann zur Prostitution gezwungen zu haben, darunter auch in Plauen. Ein rollendes Museum ist kommendes Wochenende rund um Zollernroder Tribis unterwegs. Ausgetragen wird der 16. Lauf zur Ostthüringer Oldtimer-Meisterschaft. Mehr als 100 Veteranen der Landstraße werden an den Start gehen. Soweit Vogtland Radio Kompakt.
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14: Hallo liebe Autofahrer, gleich 8:58 der Verkehr. Störungsmeldung haben wir nicht. Blitzer gibt's in Gera auf der Straße des Bergmanns, in Auerbach auf der Plonschen Straße stadteinwärts im 30er Bereich der Graue Caddy. Und dann haben wir noch einen auf der Umgehungsstraße zwischen Freiberg und Bergen in der 70er Zone. Haben Sie noch was Staus, Blitzer oder mehr? Bitte melden über die kostenlose 0800 30 30 113. Gerne per WhatsApp, die Nummer steht auf Vogtlandradio.de. Vielen Dank, wir wünschen eine gute Fahrt.
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14: Montag ist heute der 24. August. Schönen guten Morgen, Vogtland. Ja, gleich gibt's bei uns die gute Nachricht und da kümmern wir uns mal um eine etwas außergewöhnliche Aktion, die es am kommenden Sonntag geben wird. Und dann haben wir in dieser halben Stunde auch noch das Wettergespräch mit Anja Abelin zuvor. Aber auch noch Musik, unter anderem von Tina Turner. Schönen Montag, schönen guten Morgen.

0: die Verbindung der Kirchgemeinde mit dem Dorf Pöhl erinnert. Wir wissen alle, die Ortschaft Pöhl, die ist ja, ich sag mal, mehr oder weniger dem Bau der Talsperre zum Opfer gefallen, Ende der 50er, Anfang der 60er Jahre. Ja, und die Kirchgemeinde, die hat jetzt ihre Kirche in Joggetal, möchte aber unter dem Motto Boot, das sich Gemeinde nennt, am kommenden Sonntag einen Bootsgottesdienst veranstalten. Los geht's um 10 Uhr an der Anlegestelle an der Talsperre Pöhl und einer der beiden Dampfer wird da rausfahren und es wird dort eine Predigt geben an Bord. Auch Posaunenklänge sind da zu hören am Ufer schon und später dann auch auf dem Schiff und ich könnte mir gut vorstellen, das wird bestimmt eine ganz imposante Kulisse für einen Gottesdienst. Gibt's ja vielerlei, ne, Gottesdienste unter freiem Himmel oder auch die Biker, die haben ganz oft zum Start in die Saison Anfang des Jahres ihre eigenen Gottesdienste. Ja, und einer auf dem Wasser unter dem Motto Boot, das sich Gemeinde nennt, denke ich mal, ist auch was ganz Besonderes. Jeder, der mitfahren möchte, der Gottesdienst kostet natürlich nichts, logischerweise. Die Mitfahrt ist kostenlos. Wer möchte, kann aber im Anschluss einen kleinen Obolus geben. Eine tolle Geschichte für uns heute auf jeden Fall. Die gute Nachricht am Morgen. Und wenn Sie auch irgendwas haben, eine gute Nachricht, irgendeinen Hinweis, irgendeine Begebenheit, lassen Sie es uns wissen. Schicken Sie mal eine E-Mail an gutenachricht@vogtlandradio.de. Wir sind dankbar für Ihre Hinweise.
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0: 9 Minuten nach 8:30 haben wir's.
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0: Tja, da haben wir eine Mail bekommen vom Kirchgemeindevorstand der Dreifaltigkeitskirche in Jogetha. Die feiern da am kommenden Wochenende ihr Kirchweihfest und möchten das auch in diesem Jahr wieder auf eine ganz besondere Art begehen, die an die Herkunft und

0: Schön, dass wir reinstarten. Gemeinsam reinstarten in die neue Woche. Hier ist Vogtland Radio. Wir haben es in wenigen Sekunden 8:45. Wir gucken mal schnell auf die Straßen. Bitte Vorsicht, A72 in Richtung Chemnitz zwischen Zwickau Ost und Hartenstein. Da ist heute mit Behinderungen an einer Tagesbaustelle zu rechnen. Das Ganze dauert bis gegen 16 Uhr. Dann haben wir Blitzer, zwei Stück noch. In Gera stehen sie auf der Straße des Bergmanns und auf der Umgehungsstraße zwischen Freiberg und Bergen. Dort im 70er Bereich.
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0: Und mit unserer Vogtland-Radio-Wetterexpertin Anja Abelin. Grüß dich, Anja, hallihallo.
2: Hallo Thomas, moin moin.
0: Anja, ist dir mal aufgefallen, alle Kollegen, die heute zur Arbeit kommen, ne, die jetzt in den vergangenen Minuten hier bei uns in der Redaktion reingekommen sind, die sehen alle ganz ungewohnt aus. So kennt man die seit Wochen nicht, die haben alle eine Jacke drüber. Ne?
2: Ja, genau. Kann ich gar nicht verstehen, warum.
0: Ja, so ist aber auch. Ne? Na gut, kurzer Blick aufs Thermometer und das erklärt's. Ne? Es ist ja schon ein bisschen frisch heute Morgen.
2: Ach komm, es ist schon wärmer geworden. Also wir haben jetzt inzwischen statt 4 Grad in Klingenthal schon 8. Ja, und auch in Plauen haben wir schon die 8 Grad und in Gera sogar die 9. Also, ne, es geht aufwärts.
0: Ja, und wie weit aufwärts geht's da heute noch?
2: Na gut, am Nachmittag erreichen wir tatsächlich im Hohenbergland 18 und 19 Grad und dann nachher weiter unten an der Weißen Elster oder an der Pöhl oder auch an der Zwickauer Mulde, da sind es dann doch 20 und 21 Grad. Also das geht dann ja schon, ne? Das sind ja, ich sag mal, fast Frühlingstemperaturen, die wir dann haben. Ja. Sommerlich ist es bei weitem nicht. Aber das Wetter zeigt sich freundlich. Also wir haben wirklich schönes Wetter. Wir haben erstmal viel, viel Sonnenschein. Nachher kommen so peu à peu Wolken dazu. Erst hohe Schleierwolken, dann auch etwas tiefere und dickere Wolken. Mal auch ein Quellwölkchen dabei. Die Sonne verschwindet dann teilweise dahinter. Regen allerdings gibt es nicht.
0: Also ein trockener Start in die neue Woche.
2: Ja, genau.
0: Später dann. Ein paar Wolken. Okay. Was bringt uns dann der Dienstag an? Ja, kommen wir in der Nacht auch wieder so ins Klappern, oder?
2: Ja, ja. Also es startet wieder frisch mit Temperaturen zwischen 11 und 6 Grad. Mhm. Auch wieder mit meist klarem Himmel tatsächlich. Also gleiches Spiel wie heute. Das heißt erstmal Sonnenschein, dann kommen wieder Schleierwolken dazu, mittelhohe Wolken, tiefe Wolken, die Sonne verschwindet. Es kommen dann ganz tiefe Wolken auch dazu. Regen allerdings bis zum Abend sehr wahrscheinlich auch nicht. Mhm. Der kommt wahrscheinlich erst in der Nacht. Wird ein bisschen wärmer als heute mit 21 bis 24 Grad.
0: Na bitte, peu à peu, ein bisschen draufwärts. Und der Mittwoch liegt auch noch ein bisschen zu in Sachen Temperaturen.
2: Der ist auf alle Fälle wolkiger insgesamt ein bisschen. Ja, wird wahrscheinlich noch wärmer mit 25, vielleicht so örtlich 26 Grad. Mhm. Und er bleibt auch weitestgehend trocken, also wenn dann nur ganz vereinzelt Schauer.
0: Na bitte, das ist doch mal was, Anja. Jo. Richtig schönes, angenehmes, kann man schon sagen, ne? Spätsommerwetter, weil die Hochsommerphase ist ja eigentlich durch, ne?
2: Ja, das ist größtenteils durch, ja.
0: Das hat sich erledigt, auch die Hundstage. Ich glaube, gestern war der letzte Tag, wenn mich nicht alles täuscht. Von den Hundstagen.
2: 23.
0: Ja, genau, gestern, siehste. Okay, also freuen wir uns auf schönes, ruhiges, sonniges Wetter heute und auch in den nächsten Tagen. Da haben wir uns an den Anblick gewöhnen müssen, dass die Kollegen frühmorgen wahrscheinlich jetzt das oft noch mal mit einer Jacke hier reinschneiden.
2: Mit einer Jacke und vielleicht mit langer Hose kommen, genau.
0: So wie ich heute, ja.
2: Jawohl.
0: Genau. Na, mal gucken, vielleicht probiere ich es morgen mal wieder mit der kurzen. Schauen wir mal. Ja. Das entscheiden wir dann so vor Ort beim Blick frühmorgens aufs Thermometer.
2: Kannst du dir ja eine Decke überlegen. So
0: oder mal. Das, genau. Anja, ich danke dir, wünsche dir was. Ne? Bis morgen.
2: Bis dann.
0: Tschüss.
2: Jo, ciao.

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3: Nach einer ziemlich kalten Nacht erwartet uns heute ein sehr freundlicher Tag. Der Blick zum Himmel, der macht im Moment in weiten Teilen des Vogtlandes richtig Spaß, denn da ist kaum eine Wolke unterwegs, da sehen wir viel Blau und dementsprechend ist natürlich auch für die Sonne jede Menge Platz. Es werden im Laufe des Nachmittags zwar ein paar Wolken reinziehen, da ist aber nichts drin, das und rein weg. Schönwetterwolken, Regenschauer sind heute nicht zu erwarten. Gut, die Temperaturen, die gehen immerhin hoch, so auf Pferde um die 21 Grad. Morgen, der Dienstag, bringt es dann auf 24 Grad. Auch die Nacht zum Dienstag wird noch mal kalt. Da sind wir fast überall im einstelligen Bereich. Morgen gibt es ein paar mehr Wolken, aber auch lange sonnige Abschnitte. Niederschläge sind tagsüber ausgeschlossen. In der Nacht zum Mittwoch kann da vielleicht mal hier und da ein Tropfen Regen runterkommen. Und der Mittwoch selber, der zeigt sich ein bisschen bewölkter noch mit längeren sonnigen Abschnitten. Zwischendrin Temperaturen bis 25 Grad sind gut und gerne möglich, aber auch da wird am Mittwochabend und danach zum Donnerstag hier und da mal ein Tropfen Regen fallen. Vielleicht entwickelt sich auch mal ein Gewitter. Jetzt haben wir es um 9.
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4: Ich bin Ron Tamme. Auch wenn die Einwohnerzahl in Plauen stagniert, die Nachfrage nach den eigenen vier Wänden bleibt hoch. Deshalb soll nun im Stadtteil Haselbrunn Platz für 4 Einfamilienhäuser geschaffen werden. Vorgesehen davon ist der Bereich nahe des Rückertplatzes. Mit dem Thema befasst sich heute auch der Stadtbau- und Umweltausschuss. Vor dem Landgericht Chemnitz beginnt heute der Prozess gegen ein kriminelles Schleusernetzwerk. Angeklagt ist eine 47-jährige Vietnamesin sowie ihre 3 Helfer. Ihnen wird vorgeworfen, Frauen aus Vietnam nach Deutschland gelockt und sie dann zur Prostitution in sogenannten Wohnungsbordellen gezwungen zu haben, darunter auch in Plauen. Im Frühjahr hatte es deshalb eine Großrazzia mit mehr als 300 Beamten in 5 Bundesländern gegeben. Aus dem Ruder gelaufen ist am Wochenende eine Dorffeier im Greizer Ortsteil Hohndorf. Dabei waren zunächst 2 Männer aneinander geraten. Einer der beiden Streithähne griff sich schließlich ein Bierglas und schlug auf seinen Widersacher ein. Der 25-Jährige erlitt dabei Schnittverletzungen im Gesicht. Der bislang unbekannte Angreifer war beim Eintreffen der Polizei aber bereits verschwunden. Ein rollendes Museum ist kommendes Wochenende rund um Zollenroda-Triebes unterwegs. Ausgetragen wird der 16. Lauf zur Ostthüringer Oldtimer-Meisterschaft. Mehr als 100 Veteranen der Landstraße werden an den Start gehen. Das älteste Fahrzeug ist ein Dodge, Baujahr 1924, heißt es vom Veranstalter. Geplant sind Wertungen über 70 bzw. 30 Kilometer. Das waren die Vogtlandradio-Nachrichten.
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3: Es ist gleich 3 Minuten nach um 9. Bitte beachten, wenn Sie auf der A72 in Richtung Chemnitz unterwegs sind, zwischen Zwecker Ost und Hartenstein. Da ist heute mit Behinderungen an einer Tagesbaustelle zu rechnen. Die Arbeiten dort sind bis gegen 16 Uhr geplant. Blitzer haben wir in Gera auf der Straße des Bergmanns und auf der Umgehungsstraße zwischen Freiberg und Bergen im 70er Bereich. Haben Sie noch was, Staus, Blitzer? Oder mehr, seien Sie so lieb, rufen Sie an, damit wir es gleich weiter sagen können. 0800 30 30 113 oder gerne per WhatsApp. Die Nummer steht auf vogtlandradio.de. Vielen Dank, wir wünschen eine gute Fahrt.
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3: Und mit Ron Tammen, den Nachrichten. Grüß dich, Ron.
6: Guten
3: Hallo.
6: Guten Morgen.
3: So, und jetzt gucken wir mal über den Tellerrand des Vogtlandes hinaus. Aha. Wir gucken mal zum Rhein. Da haben wir nämlich gute Nachrichten. Da füllt sich langsam wieder.
6: Das bei den Regenfällen ja kein Wunder.
3: Ja, ne?
6: Sollte auch.
3: Ja, auf jeden Fall. War ja in den letzten Wochen wirklich eine Katastrophe. Das Ding war ja wirklich fast ausgetrocknet. Und da gibt es so einen Pegel bei Kaub. Das ist so ein ganz wichtiger Referenzwert da für die Schifffahrt. Da lag der Pegel zeitweise unter 10 Zentimeter. Also kann so sein, da war gar nicht mehr drin.
6: Eine Pfütze.
3: Soll heute auf 70, morgen sogar bis auf 80 Zentimeter steigen. Und dann können die da mit den Schiffen auch wieder langfahren.
6: Ja, da geht's doch aufwärts.
3: Na Gott sei Dank. Vor allen Dingen auch, ja, ich sag mal, die hatten ja auch Riesenprobleme da gehabt, mussten ja die LKWs auch am Wochenende fahren, damit überhaupt das ein bisschen kompensieren können. Es geht aufwärts, wir drücken die Daumen, dass es da auch bald wieder Normalzustände herrschen.
6: Ja. Ja?
3: Schöne Grüße an den Rhein aus dem Vogtland. Wir wünschen einen schönen Montag, schönen guten Morgen.

Schönen Montag alle miteinander, hier ist Vogtland Radio. Wir haben es 9:12. Tja, wir gucken jetzt an dieser Stelle schon mal auf den Tag morgen, denn da wird es bei uns hier bei Vogtland Radio richtig sportlich. Da werden wir zwei sportbegeisterte junge Frauen begrüßen können, die alle beide was zu erzählen haben über sportliche Highlights, die in dieser Woche noch hier bei uns im Vogtland stattfinden werden. Den Anfang macht morgen früh Dennis Schuh von der Volksbank Vogtland Saal Orla. Sie wird kurz nach 7 bei mir zu Gast sein und mit ihr werde ich morgen reden über den großen Firmenlauf, der ja dann am Mittwochnachmittag hier bei uns in Plauen über die Bühne geht. Firmenlauf der Volksbank Vogtland Saal Orla mit wieder 5000 Teilnehmern in diesem Jahr. Eine riesengroße Veranstaltung wird. Wir dürfen es wieder präsentieren für das Vogtland Radio und da freuen wir uns jetzt schon riesig drauf, weil das ist, wie gesagt, das ist ein Highlight, das ist einfach nur ein riesen Ding, wenn da 5000 Sportbegeisterte sich auf unterschiedlich lange in unterschiedlichen Kategorien auf diese Strecke da begeben. Ja, das haben wir noch längst nicht alles, denn morgen Nachmittag ab 15 Uhr in Vogtland Radio konkret erwarten wir dann die Nicole Fiedler von den Enjoy Studios und mit ihr werden wir uns unterhalten über eine Jubiläumsveranstaltung dann am kommenden Freitag, der Jedermann Triathlon an der Talsperre Falkenstein. Der feiert nämlich sein 10. Jubiläum und ja, morgen Nachmittag werden wir uns dann mit der Nicole darüber unterhalten, warum heißt denn das eigentlich Jedermann Triathlon, wer alles mitmachen kann, und die Nicole wird auch ein paar Tipps geben, wie man sich am besten auf die drei Disziplinen vorbereiten kann. Also der Dienstag wird eine ganz sportliche Angelegenheit. Hier bei Vogtland Radio dürfen Sie nicht verpassen, früh zwischen 7:30 und 8 mit Dennis Schuh. Da reden wir über den Firmenlauf und nachmittags dann ab 15 Uhr ist die Nicole Fiedler da und dann geht's um den Jedermann-Triathlon an der Talsperre Falkenstein am kommenden Freitag. Der feiert in diesem Jahr

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1: Wrecking Ball. Nackt auf einer Abrissbirne, nur mit weinroten Stiefeln bekleidet. Das Video zu Wrecking Ball der damals 20-jährigen Miley Cyrus hat gekracht. So,

0: Ich bin hereingekracht wie eine Abrissbirne. Alles, was ich wollte, war deine Mauern zerstören. Alles, was du tatest, war mich zu zerstören. Und das Video hat die Gemüter erhitzt. Von äußerst wohlwollend bis hin zu angewidert waren die Reaktionen. Miley Cyrus selbst sagt 2013 auf der Wetten, dass Couch:
1: This was kind of one of my crazy ideas.
2: Das war eine meiner verrückten Ideen. Ich habe mir so ein paar Gedanken gemacht, wie das aussehen sollte. Und ich wollte einfach mal etwas anderes machen und mal gucken, wie es sich anfühlt, einfach mal nichts anzuhaben.
0: Fakt ist, der Song Wrecking Ball leitet 2013 nicht nur eine neue musikalische Ära des einstigen Disney-Teenie-Stars ein, sondern sorgt auch für einen Imagewechsel zur freizügigen Pop-Ikone. Und Miley Cyrus verarbeitet mit Wrecking Ball den Bruch der Beziehung mit Hollywood-Star Liam Hemsworth. Tatsächlich wurde der Song aber von den Autoren zunächst für Beyoncé geschrieben. Man entschied sich jedoch letztendlich für Miley Cyrus, da er besser in ihre Lebenssituation passte. Letztendlich lässt Wrecking Ball für Miley Cyrus auch die Kasse klingeln. Der Song verkauft sich in kurzer Zeit über 5 Millionen Mal und ist ihr erster Top-10-Hit bei uns in Deutschland.
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1: Die Sonne lacht vom Himmel und da zeigt sich vielerorts bei uns hier im Vogtland wirklich in strahlendem Blau. Das sieht richtig klasse aus, wird leider nicht den ganzen Tag so bleiben. Denn ab der Mittagszeit müssen wir uns auf ein paar Wolken einstellen, die es reinschiebt. Aber die sind vollkommen harmlos, das sind nur Schönwetterwolken. Da ist nichts mit Regen. Temperaturen heute um die 21 Grad. Morgen dann am Dienstag nach einer kalten Nacht kommen wir immerhin auf 24 Grad schon mal. Aber morgen gibt es einen Mix aus Sonne und Wolken und trockenes Wetter. Und auch der Mittwoch sieht recht freundlich aus. Da sind zwar ein paar mehr Wolken unterwegs, es wird aber auch lange sonnige Abschnitte geben. Höchsttemperaturen sogar bis 25 Grad. Mittwochabend in der Nacht zum Donnerstag gibt es örtlich einzelne kurze Regenschauer. Und jetzt haben wir es 9:30.
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2: Ich bin Ron Tamme. Auch wenn die Einwohnerzahlen plauen, stagniert, die Nachfrage nach den eigenen vier Wänden bleibt hoch. Deshalb soll nun im Stadtteil Haselbrunn Platz für 4 Einfamilienhäuser geschaffen werden. Vorgesehen dafür ist der Bereich nahe des Rückertplatzes. Vor dem Landgericht Chemnitz beginnt heute der Prozess gegen ein kriminelles Schleusernetzwerk. Angeklagt ist eine 47-jährige Vietnamesin sowie ihre drei Helfer. Ihnen wird vorgeworfen, Frauen aus Vietnam nach Deutschland gelockt und sie dann zur Prostitution gezwungen zu haben, darunter auch in Plauen. Ein rollendes Museum ist kommendes Wochenende rund um Zollenroda Tribis unterwegs. Ausgetragen wird der 16. Lauf zur Ostthüringer Oldtimer-Meisterschaft. Mehr als 100 Veteranen der Landstraße werden an den Start gehen. Soweit Vogtland Radio kompakt.
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1: Wir haben gleich 2 Minuten nach 9:30 in wenigen Augenblicken. Bitte beachten die A72 in Richtung Chemnitz. Zwischen Zwickau-Ost und Hartenstein, hier gibt es Behinderungen an einer Tagesbaustelle. Das Ganze heute bis gegen 16 Uhr. Dann haben wir Blitzer auf der B173. Zwischen Altrottmannsdorf und Schönfels, da steht ein Caddy. In Oelsnitz auf der Dr. Friedrichstraße in der 30er-Zone. Danke an den Jürgen für die Info. Dann haben wir noch einen Blitzer Gera auf der Straße des Bergmanns und auf der Umgehungsstraße zwischen Freiberg und Bergen im 70er-Bereich. Haben Sie noch was? Staus, Blitzer oder mehr? Bitte melden. Kostenlos 0800 30 30 113. Gerne per WhatsApp. Die Nummer steht auf vogtlandradio.de. Vielen Dank. Wir wünschen eine gute Fahrt.
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1: Am Montag, am 24. August, gleich gibt es bei uns nochmal Neues vom Sport.

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1: So, der Ron ist da. Grüß dich. Hallo. Das geht auch heute los bei uns im Sport mit Fußball. Da ist ja am Wochenende die erste Runde im Thüringen-Pokal ausgespielt worden. Und da gab es einige Überraschungen für die Teams aus unserer Region.
2: Blicken wir zunächst zum ZFC Meuselwitz. Die Zipsendorfer siegten in Schmölln mit 7:0 und stehen damit in der nächsten Runde. Weiter sind auch der FSV Schleiz nach einem 3:0 gegen Pößneck, der TSV Westvororte nach einem 6:5, übrigens nach Elfmeterschießen gegen den FC Gera, sowie die Wismut aus Gera, die Büsligen mit 5:2 besiegte. Ausgeschieden sind dagegen der erste FC Greiz, der sich Schottjena mit 0:9 geschlagen geben musste. Auch Thüringen-Weida ist raus, die Mannschaft unterlag in Sonneberg mit 1:4.
1: Und wir bleiben noch beim Fußball, blicken aber in die Sachsenliga. Hier ist für Schöneck auch im ersten Auswärtsspiel der Saison nichts zu holen gewesen.
2: Und dabei sah es doch in Neugersdorf gar nicht so schlecht aus. Mit 3:0 hatten die Vogtländer vorgelegt, mussten sich dann aber 5:6 geschlagen geben. Ebenfalls bitter das Wochenende für den Reichenbacher FC. Die Neuberinnenstädter unterlagen bei Tapfer Leipzig mit 0:4. Schnell noch der Blick in die Sachsenklasse. Hier lief es nämlich für die vogtländischen Vertreter auch nicht besser. Merkur Hölznitz ging mit 0:6 gegen Lok Zwickau unter. Treuen unterlag bei EV Chemnitz mit 1:3 und der SC Syrau musste sich Tannetalheim mit 0:5 geschlagen geben.
1: Und damit ab auf die Matte, denn erfolgreich sind die vogtländischen Ringer-Teams in die neue Regionalliga-Saison gestartet.
2: Ja, stimmt, genauso konnte auch Pausa Plauen gleich zum Auftakt punkten. Die Mannschaft siegte bei der KG Lübten mit 19:10. Nicht ganz so gut lief es für Markneukirchen-Gehlenau. Die Wettkampfgemeinschaft kam gegen Talheim nicht über ein 13:13 hinaus. Werdau indes besiegte Hannover mit, Achtung, 31:4. Und die Reserve des EHV Aue schlug Artern mit 16:12. In zwei Wochen startet dann auch die erste Bundesliga mit Rotation Greiz in die neue Saison.
1: Der Härtetest wäre bestanden. Handball-Drittligist Oberlosa hat das Turnier um den Pokal des Oberbürgermeisters der Stadt Plauen gewonnen und damit den Titel verteidigt.
2: In einem packenden Finale bezwangen die schwarz-gelben Gastgeber den Drittligisten Erlangenbruck mit 43:37. Den Grundstein dafür legte das Team bereits im Eröffnungsspiel gegen Anhalt Bernburg. Das endete 33:31. Insgesamt nutzten 4 Mannschaften aus der dritten Liga und der Regionalliga das zweitägige Turnier in der Kurt-Helbig-Sporthalle als sozusagen finalen Härtetest vor dem Saisonstart. Der beginnt für Oberlosa am Samstag bei Grün-Weiß Werder.
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0: 9:45 Uhr zeigt die Uhr, es ist 9:45 Uhr und der Matthias König ist da. Grüß dich,
1: hallo. Ja,
0: hallo. Servus. Hey, da hätten wir beinahe den Sprung hier ins Studio verpasst, weil wir uns draußen über halbe Brote unterhalten haben. Ne?
1: Ja, unglaublich, was so passiert.
0: Hey, sag mal, ist die Menschheit komplett bescheuert? Haben sie doch den Bäcker da in Bayern irgendwie richtig Ärger gemacht, hat ein halbes Brot verkauft. Und der Kunde hat sich beschwert, weil seine Hälfte 10 Gramm weniger gewesen wäre als die andere Hälfte. Trotz gleicher Preis. Jetzt muss er überall Wagen hinstellen und die müssen auch noch geeicht sein. Und dann
1: vor allen Dingen triffst du genau beim Zerschneiden eines Brotes genau die Mitte?
0: Ja, weiß ich nicht.
1: Das ist dann die große Frage, ne?
0: Ja, das kann ich ja zerschneiden. Jetzt verlangen die aber von dem, dass er jede Hälfte da wiegt und wirklich auf den Cent genau.
1: Ach so, ja, genau. Ja, so rum. Ja, genau.
0: Das Geld da berechnet, weil einer sich angepisst gefühlt hat, weil seine Hälfte angeblich 10 Gramm zu leicht gewesen ist.
1: Ja, da kannst du als Bäcker nur noch sagen, ich verzichte auf die Waage und schneide keine Brote mehr durch.
0: Gott sei Dank, dass wir keine anderen Probleme haben.
1: Wahnsinn. Die Menschen werden immer verrückter.
0: Seit 200 Jahren gefühlt, glaube ich jetzt mal, verkaufen Bäcker halbe Brote. Ja.
1: Mal hast du 10 Gramm mehr, mal hast du 10 Gramm weniger.
0: Es hat halt eben so lange gedauert, bis irgend so ein Vollpfosten sich darüber
1: aufgeregt
0: hat. So, wir regen uns nicht auf, wir freuen uns.
1: Wir sind auch keine Vollpfosten, sondern sehr freundlich und nett und starten in den nächsten Tag hinein.
0: Ist kein besonders schönes Wort, aber ich denke mal, bei so einer Geschichte kann man das schon mal bringen, oder? Wünsche dir auf jeden Fall eine schöne Sendung.
1: Danke dir.
0: Und Ihnen wünsche ich einen sehr schönen Montag. Wenn Sie mögen, dann hören wir uns wieder morgen früh ab 5 Uhr so rum.

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2: Es ist und bleibt sonnig heute. Die Temperaturen, die sind im Moment noch recht frisch, ja, so 14, 15 Grad, aber es geht noch was. So bis 20 Grad werden wir heute noch erreichen. Es bleibt trocken und auch in den nächsten Tagen bleibt es weiterhin freundlich. Morgen am Dienstag. Viel Sonnenschein in der ersten Tageshälfte. Zum späteren Nachmittag und Abend ziehen ein paar kleinere Schauer durch. Die Tageshöchsttemperaturen dann morgen bis zu 23 Grad. So ähnlich gestaltet sich dann auch der Mittwoch. Der ist ein bisschen wechselhafter. Wir haben viel Sonnenschein, ein paar Wolken mit dabei und am Nachmittag kann es dann auch wieder vereinzelte Regenschauer geben. Die Temperaturen am Mittwoch auch zwischen 20 und 23 Grad. Und jetzt ist es 10 Uhr.
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3: Ich bin Luisa Ruckdeschel. Auch wenn die Einwohnerzahl in Plauen stagniert, die Nachfrage nach den eigenen vier Wänden bleibt hoch. Deshalb soll nun im Stadtteil Hasselbrunn Platz für 4 Einfamilienhäuser geschaffen werden. Vorgesehen dafür ist der Bereich nahe des Rückertplatzes. Mit dem Thema befasst sich heute auch der Städtebau- und Umweltausschuss. Vor dem Landgericht Chemnitz beginnt heute der Prozess gegen ein kriminelles Schleusernetzwerk. Angeklagt ist eine 47-jährige Vietnamesin sowie ihre 3 Helfer. Ihnen wird vorgeworfen, Frauen aus Vietnam nach Deutschland gelockt und sie dann zur Prostitution in sogenannten Wohnungsbordellen gezwungen zu haben, darunter auch in Plauen. Im Frühjahr hatte es eine Großrazzia mit mehr als 300 Beamten in 5 Bundesländern gegeben. Aus dem Ruder gelaufen ist am Wochenende eine Dorffeier im Greizer Ortsteil Hohendorf. Dabei waren zunächst 2 Männer aneinander geraten. Einer der beiden Streithähne griff sich schließlich ein Bierglas und schlug auf seinen Widersacher ein. Der 25-Jährige erlitt dabei Schnittverletzungen im Gesicht. Der bislang unbekannte Angreifer war beim Eintreffen der Polizei bereits verschwunden. Ein rollendes Museum ist kommendes Wochenende rund um Zollenroder Triebes unterwegs. Ausgetragen wird der 16. Lauf zur Ostthüringer Oldtimer-Meisterschaft. Mehr als 100 Veteranen der Landstraße werden an den Start gehen. Das älteste Fahrzeug ist ein Dodge Baujahr 1924, heißt es vom Veranstalter. Geplant sind Wertungen über 70 bzw. 30 Kilometer. Das waren die Vogtland-Radio-Nachrichten.
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2: Es ist kurz nach 10. Einen schönen guten Tag, liebe Autofahrer. Aktuell liegen uns keine Störungen vor. Aber es wird geblitzt und zwar auf der B169 am Ortseingang Trieb aus Richtung Falkenstein. B173 zwischen Alt-Rottmannsdorf und Schönfels, da steht ein Caddy. Und in Oelsnitz, Dr. Friedrichstraße, 30er-Zone, kam von Jürgen rein. Dankeschön fürs Melden. Wenn Sie noch was sehen, Staus, Blitzer oder mehr, dann immer gerne her damit. Melden Sie es uns bitte weiterhin kostenlos unter 0800 30 30 113 oder auch per WhatsApp möglich. Diese Nummer finden Sie im Netz auf voglandradio.de. Dankeschön und weiterhin eine gute Fahrt.
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2: Am Mikrofon Matthias König und wir schauen gleich an gewohnter Stelle zu gewohnter Zeit auf unsere Freizeittipps für den heutigen Tag. Das machen wir gleich.

0: Just a Gigolo, David Lee Roth, hier ist hier Vogtland Radio am Montagvormittag. Es ist jetzt genau 10:15. Luisa ist auch da. Hallihallo.
1: Hallo.
0: So, schauen wir mal auf die Freizeit des heutigen Tages. Wir haben ein bisschen was für Sie zusammengesammelt. Vielleicht ist was dabei. Lass dich mal überraschen.
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1: Ja, dann schauen wir mal. Sie können heute zum Beispiel in den Tierpark Hirschfeld gehen. Der bietet seinen Besuchern eine bunte Artenvielfalt aus der Tierwelt und ganz viele weitere Freizeitmöglichkeiten für groß und klein, wie ein Mäusehaus, Minigolf oder Kegelanlagen. Auch die Bärenschenke lädt zur Erfrischung und Stärkung ein. Geöffnet ist heute noch bis 18 Uhr.
0: Die Gera Fotofreunde laden zu einer besonderen Fotoausstellung zum Thema, und da bleiben wir bei den Tieren, zum Thema Tiere ein. Zu sehen sind beeindruckende Aufnahmen, die die Vielfalt, Stärke und Schönheit der Tierwelt zeigen. Lassen Sie sich von den Bildern faszinieren und entdecken Sie die Tiere aus einer ganz neuen fotografischen Perspektive. Das Ganze noch bis 17 Uhr in der Volkshochschule Gera.
1: Ja, und wer lieber Fabelwesen sehen will, der kann den Märchenwald Wünschendorf besuchen. Der ist immer ein Ausflug wert, vor allem mit Kindern. Seit fast 100 Jahren erweckt das Wasser des Kamnitzbaches dort die kleinen Figuren und Märchenszenen zum Leben. Zahnräder, Wasserräder und Seilriemen machen die historischen Wasserspiele möglich. Der Märchenwald ist frei zugänglich und täglich geöffnet. Ein ganz tolles Erlebnis für die Kinder.
0: Ja, und wenn Sie auch noch Tipps haben für die Freizeitgestaltung für die nächsten Tage, dann lassen Sie es uns doch gerne wissen und schicken uns eine E-Mail
1: an freizeit@vogtlandradio.de.

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6: Es ist ein sonniger Wochenstart. Die Temperaturen lassen sich davon aber noch nicht beeindrucken. Im Moment noch so um die 15 Grad. Aber das Thermometer klettert heute noch auf Werte bis zu 20 Grad. Es bleibt in weiten Teilen trocken. Da ist nichts zu erwarten. Ändert sich aber dann morgen am Dienstag, aber auch erst zu späterer Stunde. Über den Tag haben wir morgen auch viel Sonnenschein. Die Temperaturen zwischen 20 und 23 Grad, etwas Wind kommt dazu und dann am Abend hier und da ein kleiner Regenschauer, das ist durchaus möglich. Auch am Mittwoch wechselhaft ein Sonne-Wolken-Mix und am Nachmittag vereinzelt Regenschauer. Die Temperaturen dann auch um die 20 Grad. Es ist 10.30 Uhr, halb elf.
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7: Ich bin Luisa Ruckdeschel. Auch wenn die Einwohnerzahl in Plauen stagniert, die Nachfrage nach den eigenen vier Wänden bleibt hoch. Deshalb soll nun im Stadtteil Hasselbrunn Platz für 4 Einfamilienhäuser geschaffen werden. Vorgesehen dafür ist der Bereich nahe des Rückertplatzes. Vor dem Landgericht Chemnitz beginnt heute der Prozess gegen ein kriminelles Schleusernetzwerk. Angeklagt ist eine 47-jährige Vietnamesin sowie ihre 3 Helfer. Ihnen wird vorgeworfen, Frauen aus Vietnam nach Deutschland gelockt und sie dann zur Prostitution gezwungen zu haben, darunter auch in Plauen. Ein rollendes Museum ist kommendes Wochenende rund um Zollenroder Triebes unterwegs. Ausgetragen wird der 16. Lauf zur Ostthüringer Oldtimer-Meisterschaft. Mehr als 100 Veteranen der Landstraßen werden an den Start gehen. Soweit Vogtlandradio kompakt.
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6: Es ist kurz nach halb elf. Einen schönen guten Tag, liebe Autofahrer. Achtung auf der A9 Richtung Berlin zwischen Bergbad Steben und Rudolfstein. Dort liegen Fahrzeugteile auf der Fahrbahn. Geblitzt wird B169 am Ortseingang Trieb aus Richtung Falkenstein. B173 zwischen Altrottmannsdorf und Schönfels. Da steht ein Caddy in Oelsnitz. Dr. Friedrichstraße, 30er Zone, kam von Jürgen rein. Und Carsten hat den auch noch gesehen. Hat er uns gerade noch gemeldet. Dankeschön, Carsten, fürs Bestätigen. Und wenn Sie noch was sehen, Staus, Blitzer oder mehr, dann melden Sie es uns bitte weiterhin kostenlos unter 0800 30 30 113 oder auch per WhatsApp diese Nummer im Netz auf vogtlandradio.de. Dankeschön und weiterhin eine gute Fahrt.
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6: Am Mikrofon Matthias König.

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3: Es ist ein freundlicher, sonniger Wochenstart. Die Temperaturen klettern aber nur bis 20 Grad. Ja, man muss sich an diese Frische erstmal wieder gewöhnen nach den heißen Tagen in der Vergangenheit. Ansonsten bleibt es trocken, da ist nichts zu erwarten. Morgen am Dienstag auch sehr sonnig über den Tag. Am Abend ziehen dann vereinzelt ein paar Regenschauer rein. Die Tageshöchsttemperaturen zwischen 20 und 23 Grad. Und am Mittwoch ist es auch sehr wechselhaft, ein Sonne-Wolken-Mix. In der zweiten Tageshälfte vor allen Dingen immer wieder mal ein Regenschauer und die Temperaturen am Mittwoch auch um die 20 Grad. Und jetzt haben wir es 11 Uhr.
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4: Ich bin Luisa Ruckdeschel. Autofahrer im Thüringer Vogtland brauchen ab heute wieder mehr Geduld. In Zickra ist die B175 wegen Bauarbeiten voll gesperrt.
5: Betroffen ist die gesamte Ortslage, eine Umleitung ist ausgeschildert. Die Bauarbeiten sollen bis 18. September andauern. Außerdem ist ab heute in Plauen die Lindemannstraße in Höhe Hausnummer 39 gesperrt. Hier finden Gasleitungsarbeiten statt. Auch in der Straße zum Friesental wird gebaut. Dort ist die Straße zwischen den Häusern 18 bis 20 dicht. Hier wird der Verkehr ebenfalls umgeleitet. Tobias Kersch, Vogtlandradio.
4: Der Städteverbund Nordöstliches Vogtland will sein regionales Entwicklungskonzept erneuern und an aktuelle wirtschaftliche und demografische Herausforderungen anpassen. Teil des Städteverbundes sind seit 1996 Elsterberg, Greiz, Netzschkau und Reichenbach. Für die Aktualisierung des Konzepts stellen Sachsen und Thüringen insgesamt mehr als 140.000 Euro bereit. Und auch die Bürger können sich beteiligen. Dafür gibt es heute einen Workshop in Greiz. Die Ergebnisse sollen im Oktober 2027 vorgestellt werden. Vor dem Landgericht Chemnitz beginnt heute der Prozess gegen ein kriminelles Schleusernetzwerk. Angeklagt ist eine 47-jährige Vietnamesin sowie ihre drei Helfer. Ihnen wird vorgeworfen, Frauen aus Vietnam nach Deutschland gelockt und sie dann zur Prostitution in sogenannten Wohnungsbordellen gezwungen zu haben, darunter auch in Plauen. Im Frühjahr hatte es eine Großrazzia mit mehr als 300 Beamten in 5 Bundesländern gegeben. Ein rollendes Museum ist kommendes Wochenende rund um Zollenroder Tribis unterwegs. Ausgetragen wird der 16. Lauf zur Ostthüringer Oldtimer-Meisterschaft. Mehr als 100 Veteranen der Landstraße werden an den Start gehen. Das älteste Fahrzeug ist ein Dodge-Baujahr 1924, heißt es vom Veranstalter. Geplant sind Wertungen über 70 bzw. 30 Kilometer. Das waren die Vogtlandradio-Nachrichten.
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3: Es ist gleich 3 Minuten nach um 11. Einen schönen guten Tag, liebe Autofahrer. Aktuelle Störungen liegen uns derzeit nicht vor. Aber es wird geblitzt auf der B173 zwischen Alt-Rottmannsdorf und Schönfels. Da steht ein Caddy. In Gera, in der Straße des Bergmanns, stadteinwärts. Und in Oelsnitz, Dr. Friedrichstraße, 30er Zone, kam von Jürgen rein. Und auch Carsten hat den noch gesehen. Danke fürs Melden. Und wenn Sie noch was sehen, Staus, Blitzer oder mehr, melden Sie es uns bitte weiterhin kostenlos unter 0800 30 30 113 oder gerne auch per WhatsApp diese Nummer im Netz auf vogtlandradio.de. Dankeschön und weiterhin eine gute Fahrt.
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3: Mit Matthias König. Heute ist Montag. Das heißt, wir starten in eine neue Woche. Und das heißt auch, wir schauen wieder auf die Pinnwand. Machen wir gleich.

0: Tour. 9 Million Bicycles. Hier ist ja Vogtlandradio am Montagmittag. Es ist 11:45 und jetzt schauen wir mal auf die Pinnwand.
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0: Ist allerhand reingeflattert. Auf unserer Pinnwand lohnt sich also für Sie auch rund um die Uhr, sich mal reinzuklicken auf vogtlandradio.de, Button Pinnwand, schon sind Sie da. Es werden angeboten Gartenscheren, zwei Benson Gartenscheren, wie hier steht, zum Schneiden von Blumen und Zweigen mit Schloss für Links- und Rechtshänder geeignet. Schnittdurchmesser 18 mm, Länge 15 cm, muss allerdings abgeholt werden, kann aber auch dann entsprechend versichert versendet werden. Sie können sich mit dem Anbieter in Verbindung setzen. Als Preis stehen hier 9 Euro. Ein Herrenrad wird angeboten, und zwar ein 28 Zoll Herrenrad. Cross mit Rennradbereifung, 80 Euro soll das gute Stück kosten. Und einen machen wir noch, Fahrradtaschen für Gepäckträger. Zwei schwarze Taschen für den Gepäckträger von Profate, was auch immer das sein mag. Super einfach zu befestigen, viel Stauraum, sind in gutem Zustand. 25 Euro soll das Ganze kosten. Kenner werden wissen, worum es sich handelt. Und morgen gibt's an dieser Stelle eine neue Ausgabe.
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8: Ja, es ist schön, es ist sonnig, es ist freundlich. Es könnte allerdings ein bisschen wärmer sein. Die Temperaturen im Moment so 15 bis 17 Grad. Klettert noch ein bisschen das Thermometer, bis 20 Grad sind heute noch drin. Aber das war's dann auch schon. Es bleibt trocken. Morgen am Dienstag auch ein ebenso freundliches Bild. Viel Sonnenschein, ein paar Wolken mit dabei. Die Temperaturen zwischen 20 und 23 Grad als Tageshöchstwerte. Am Abend ziehen ein paar Regenschauer durch und am Mittwoch haben wir nochmal dasselbe Spiel. Ein Mix aus Sonne und Wolken. Am Nachmittag vor allen Dingen ein paar Regenschauer. Temperaturen um die 20 Grad. Zum Wochenende hin wird es dann aber so langsam wieder etwas wärmer. Die Nächte sind recht frisch. Da liegen wir im einstelligen Bereich und das Thermometer sinkt dann auf 7 bis 5 Grad. Es ist 11.30 Uhr, halb 12.
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9: Ich bin Luisa Ruckdeschel. Der Städteverbund Nordöstliches Vogtland will sein regionales Entwicklungskonzept erneuern. Dafür stellen Sachsen und Thüringen insgesamt mehr als 140.000 Euro bereit. Bei einem Workshop in Greiz können sich heute auch Bürger beteiligen. Die Ergebnisse sollen im Oktober 2027 vorgestellt werden. Vor dem Landgericht Chemnitz beginnt heute der Prozess gegen ein kriminelles Schleusernetzwerk. Angeklagt ist eine 47-jährige Vietnamesin sowie ihre drei Helfer. Ihnen wird vorgeworfen, Frauen aus Vietnam nach Deutschland gelockt und sie dann zur Prostitution gezwungen zu haben, darunter auch in Plauen. Ein rollendes Museum ist kommendes Wochenende rund um Zollenroder Tribes unterwegs. Ausgetragen wird der 16. Lauf zur Ostthüringer Oldtimer-Meisterschaft. Mehr als 100 Veteranen der Landstraße werden an den Start gehen. Soweit Vogtlandradio kompakt.
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8: Es ist gleich 12:02. Einen schönen guten Tag, liebe Autofahrer. Achtung auf der A72 Richtung Hof zwischen Plauen Süd und Pirk. Dort Gefahr durch Gegenstände bzw. Reifenteile auf allen Fahrstreifen. Geblitzt wird in Gera in der Straße des Bergmanns stadteinwärts. Damit sind wir erstmal durch. Wenn Sie allerdings noch was sehen, Staus, Blitzer oder mehr, dann melden Sie es uns doch bitte kostenlos unter 0800 30 30 113 oder gerne auch per WhatsApp. Und diese Nummer, die finden Sie im Netz auf vogtlandradio.de. Dankeschön und weiterhin eine gute Fahrt.
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Der Klassiker Blondie, Heart of Glass. Hier ist Ihr Vogtlandradio am Montagmittag. Es ist 11:45. So schnell war noch keiner. Die Äthiopier Yomif Kijelja hat einen Weltrekord im Halbmarathon aufgestellt. Der Vize-Weltmeister über 10.000 Meter lief am Samstag in der argentinischen Hauptstadt Buenos Aires eine absolute Fabelzeit von 56,51 Minuten. Damit unterbot der 29-Jährige die vorherige Bestmarke von Jakob Kiplimo aus Uganda aus dem März um 29 Sekunden. Kijelja und Kiplimo, die liefern sich schon seit Jahren ein Duell um die Bestzeit über die 21,0975 Kilometer. Vorletztes Jahr lief Kijelja in Valencia mit 57 Minuten 30 Weltrekord und war damit eine Sekunde schneller als bei Kiplimos damaliger Bestmarke.

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3: Das Thermometer, das klettert immer weiter. Da liegen wir jetzt schon so um die 17, 18 Grad, aber bei 20 Grad ist dann Schluss. Da pegelt sich das ein. Um 1, 2 Grad wollen wir uns dann nicht streiten, aber das ist so der Tageshöchstwert für heute. Ansonsten viel Sonnenschein, ein paar Wolken ziehen immer mal mit durch. Es bleibt trocken, es ist ein recht freundlicher Tag. Morgen am Dienstag ein ähnliches Bild. Viel Sonnenschein in der ersten Tageshälfte, dann in der zweiten Tageshälfte zum Nachmittag ziehen vermehrt Wolken rein und am Abend bringen diese dann auch vereinzelt Regenschauer mit rein. Die Temperaturen morgen zwischen 20 und 23 Grad als Höchstwerte und am Mittwoch ein ähnliches Bild. Tageshöchsttemperaturen um die 20 Grad und über den Tag sehr wechselhaft. Vor allen Dingen am Nachmittag vereinzelt immer wieder mal ein Regenschauer. 12 Uhr.
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4: Ich bin Luisa Ruckdeschel. Wird das Schlossgebiet in Plauen zur 30er-Zone? Darüber berät heute der Stadtbau- und Umweltausschuss. Bei einer Einwohnerversammlung im Juni letzten Jahres haben die Anwohner gefordert, dass das Gebiet rund um die Karl-Marx-Grundschule und den Kindergarten Pusteblume eine einheitliche 30er-Zone wird, um das aktuelle System mit einzelnen Tempo-20-Zonen zu ersetzen. Das soll für mehr Übersichtlichkeit sorgen und die Sicherheit von Kindern auf dem Schulweg erhöhen. Auf dem Marktplatz in Gera laufen die Vorbereitungen für die morgige Gera-Beach-Veranstaltung. Auf dem historischen Marktplatz werden 2 Beachvolleyballfelder aufgeschüttet, außerdem entstehen Zuschauertribünen und Zelte. Bis Sonntag können Kinder vormittags im größten Sandkasten Geras spielen. Nachmittags treten Schul-, Freizeit- und Firmenteams im Beachvolleyball an. Am Abend gibt es dann Gera-Beach-Sommerkino, einen Filmabend unter freiem Himmel. Autofahrer im Thüringer Vogtland brauchen ab heute wieder mehr Geduld. In Zickra ist die B175 ab heute wegen Bauarbeiten voll gesperrt.
5: Betroffen ist die gesamte Ortslage, eine Umleitung ist ausgeschildert. Die Bauarbeiten sollen bis 18. September andauern. Außerdem ist ab heute in Plauen die Lindemannstraße in Höhe Hausnummer 39 gesperrt. Hier finden Gasleitungsarbeiten statt. Auch in der Straße zum Friesental wird gebaut. Dort ist die Straße zwischen den Häusern 18 bis 20 dicht. Hier wird der Verkehr ebenfalls umgeleitet. Tobias Kersch, Vogtlandradio.
4: Der Städteverbund Nordöstliches Vogtland will sein regionales Entwicklungskonzept erneuern und an aktuelle wirtschaftliche und demografische Herausforderungen anpassen. Teil des Städteverbundes sind seit 1996 Elsterberg, Greiz, Netzschkau und Reichenbach. Für die Aktualisierung des Konzepts stellen Sachsen und Thüringen insgesamt mehr als 140.000 Euro bereit. Und auch die Bürger können sich beteiligen. Dafür gibt es heute einen Workshop in Greiz. Die Ergebnisse sollen im Oktober 2027 vorgestellt werden. Das waren die Vogtlandradio-Nachrichten.
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3: Es ist 12:03. Einen schönen guten Tag, liebe Autofahrer. Wir haben noch die Störung A72 Richtung Hof. Zwischen Plauen Süd und Pirk, dort Reifenteile auf einen Fahrstreifen. Und einen Blitzer, der steht in Gera in der Straße des Bergmanns stadteinwärts. Wenn Sie noch was sehen, Staus, Blitzer oder mehr, melden Sie es uns bitte. Nach wie vor kostenlos unter 0800 30 30 113 oder gerne auch per WhatsApp. Diese Nummer finden Sie im Netz auf vogtlandradio.de. Dankeschön und weiterhin eine gute Fahrt.
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Das Party hier auf Vogtlandradio gespielt. Es ist gleich 1:15. Es waren kuriose Szenen in der Major League Soccer in den USA. Lief die erste Minute der Nachspielzeit zwischen San Jose und Minnesota, als der Schiedsrichter die Partie unterbricht. Die Kommentatorin verwundert: Da ist ein Baby auf dem Feld. Das Kleinkind läuft ein paar Meter über den Rasen, tippelt da so hin und wird dann von zwei Sicherheitsmitarbeitern zurück zu seiner Familie gebracht. Der jüngste Flitzer der Welt, könnte man sagen. Nach kurzer Unterbrechung ging das Spiel natürlich dann weiter. Wenig später war ohnehin Abpfiff. Gästecoach Cameron Knowles hat die Szene mit Humor genommen. Für ein lebenslanges Stadionverbot sei es wohl ein bisschen zu früh. Ja, und wie das Baby von der Tribüne auf den Rasen gelangen konnte, das ist bislang nicht ganz klar. Es war sozusagen eine Babypause ganz anderer Art.

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9: Bei einem Sonne-Wolken-Mix klettert das Thermometer um die 17 bis 20 Grad, je nach Lage. Wenn es ein bisschen nördlicher geht, Gera, Zwickau, da können wir die 20-Grad-Marke schon erreichen. Ansonsten pendelt sich das in diesem Bereich so ein, 17 bis 20 Grad. Morgen am Dienstag auch viel Sonnenschein, ein paar Wolken ziehen mit durch und am späteren Nachmittag und Abend wird es vereinzelt auch kleinere Regenschauer geben. Die Temperaturen auch morgen 20 bis 23 Grad. Und so ähnlich gestaltet sich auch der Mittwoch, sehr wechselhaft, mal Sonne, ein paar Wolken mit dabei, am Nachmittag auch Regenschauer, etwas Wind noch mit dabei und die Temperaturen am Mittwoch auch um die 20 Grad. 12.30 Uhr, 12:30, 12:30.
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10: Ich bin Luisa Ruckdeschel. Der Stadtbau- und Umweltausschuss Plauen berät heute darüber, ob das Schlossgebiet zur 30er-Zone werden soll. In dem Gebiet befindet sich sowohl die Karl-Marx-Grundschule als auch der Kindergarten Pusteblume. Durch das langsamere Tempo soll die Sicherheit des Schulwegs erhöht werden. Die Vorbereitungen für die morgige Gera-Beach-Veranstaltung laufen. Auf dem Marktplatz werden 2 Beachvolleyballfelder aufgeschüttet, außerdem werden Zuschauertribünen und Zelte errichtet. Der Städteverbund Nordöstliches Vogtland will sein regionales Entwicklungskonzept erneuern. Dafür stellen Sachsen und Thüringen insgesamt mehr als 140.000 Euro bereit. Bei einem Workshop in Greiz können sich heute auch die Bürger beteiligen. Die Ergebnisse sollen im Oktober 2027 vorgestellt werden. Soweit Vogtland Radio Kompakt.
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9: Es ist kurz nach 12:30. Einen schönen guten Tag, liebe Autofahrer. Aktuelle Störungen liegen uns derzeit nicht vor, aber es wird geblitzt. In Reichenbach, in der oberen Dunkelgasse, in der Fußgängerzone, das kam von Uterein, Dankeschön. Und in Gera, in der Straße des Bergmanns, dort stadteinwärts. Wenn Sie noch was sehen, lassen Sie es uns bitte wissen, kostenlos unter 0800 30 30 113 oder auch per WhatsApp, diese Nummer im Netz auf vogtlandradio.de. Dankeschön und weiterhin eine gute Fahrt.
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Steh auf, bitte. Du wirst ganz nass. Schon spät, komm. Wir müssen weg hier, raus aus dem Wald, verstehst du nicht? Du willst einen Schuh? Du hast ihn verloren, als ich dir den Weg zeigen musste. Wer hat verloren? Du dich? Ich mich? Oder? Oder wir?

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Dein Lippenstift ist verwischt. Du hast ihn gekauft und ich habe es gesehen. Zu viel Rot auf deinen Lippen und du hast gesagt, mach mich nicht an. Aber du warst durchschaut. Augen sagen mehr als Worte. Du brauchst mich doch, hm? Alle wissen, dass wir zusammen sind ab heute. Jetzt höre ich sie. Sie kommen. Sie kommen, dich zu holen. Sie werden dich nicht finden. Niemand!

den letzten Monaten ist die Zahl der vermissten Personen dramatisch angestiegen. Die jüngste Veröffentlichung der lokalen Polizeibehörde berichtet von einem weiteren tragischen Fall. Es handelt sich um ein 19-jähriges Mädchen, das zuletzt vor 14 Tagen gesehen wurde. Die Polizei schließt die Möglichkeit nicht aus, dass es sich hier um ein Verbrechen handelt.

0: Franco und Genie. 40 Jahre ist diese Nummer jetzt mittlerweile schon alt. Hier ist Ihr Vogtlandradio am Montagmittag. Es ist jetzt in wenigen Sekunden 12:45.
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0: Und mit unserer Vogtlandradio-Wetterexpertin Anja Avolin. Hallihallo Anja.
2: Hallo Matthias.
0: Ja, das Wochenende ist vorbei. Wir starten in eine neue Woche und die wird, wie es aussieht, heute genauso frisch wie am Wochenende. Also war ein bisschen, man muss sich wahrscheinlich erst mal wieder dran gewöhnen an diese Temperaturen.
2: Ja, also ich habe tatsächlich auch das erste Mal Socken an, weil ich doch kalte Füße kriegte. Aber inzwischen, also von heute Morgen an ist ja schon ein bisschen nach oben gegangen. Wir waren ja im einstelligen Bereich. Mhm. Inzwischen haben wir schon 15 Grad in Klingenthal und 16, 17 Grad in Gera oder in Plauen. Also das ist ja schon mal ganz schön. Und es geht noch ein bisschen höher. Also in Zwickau können wir die 20 mit unter 21 Grad erreichen. Sonst gibt es dazu ja einen Mix aus Sonne und Wolken. Wir haben oft viel blauen Himmel mit ein paar schönen Wetterwölkchen dran. Und im Laufe des Nachmittags werden die Wolken so allmählich mehr. Das sind teilweise so Schleierwolken, die da reinziehen, aber auch tiefere Wolken, die so ein bisschen dichter werden. Im Norden, also im thüringischen Vogtland, sind es erst so die Quellwölkchen. Im oberen Vogtland und im sächsischen Vogtland sind es eher so die Schleierwolken, die ein bisschen dichter werden. Ja, aber sonst passiert da heute nicht viel.
0: Aber du glaubst wirklich, dass du mich mit 15 Grad zufriedenstellen kannst, ne?
2: Die wir jetzt haben. Also es wäre noch mehr.
0: Gut.
2: Ja, nee, ganz bestimmt nicht, das weiß ich.
0: Gut, dann kommen wir zum morgigen Dienstag.
2: Genau, ähnlich wie heute. Wir fangen frisch an mit 11 bis 6 Grad, also wirklich teilweise recht frisch. Anfangs auch wieder sonnig, im Laufe des Tages dann von Süden her tatsächlich wieder zuerst die Schleierwolken, dann auch die mittelhohen Wolken und tiefere Wolken, die dichter werden, wo die Sonne dann immer mehr hinter verschwindet. Und dann kommt tatsächlich auch irgendwann Regen rein, so mit nachmittags, spätnachmittags, abends wird das sein. Aber davor erreichen wir Temperaturen von 21 bis 24 Grad und das ist doch schon mal wieder was.
0: Mhm. Ja, und der Regen ist ja auch wichtig. Der war jetzt in den letzten Tagen auch schön gleichmäßig so. Ne? Das war eigentlich ganz gut, fand ich.
2: Das ist schön, wenn das nicht so schauerartig gleich so massiv kommt, sondern so leicht, seicht, dann kann es erstmal tatsächlich in den Boden eindringen. Das ist sehr schön.
0: Aha. Gut, dann kommen wir noch zum Mittwoch.
2: Ja, der Mittwoch bringt Sonne und Wolken. Das bleibt meist trocken, das Ganze bei Werten bis 26 Grad. Also da ist so ein kleiner Aufwärtstrend bei den Temperaturen zu sehen.
0: Damit sage ich Dankeschön, Anja, und verbleibe bis morgen. Tschüss, mach's gut, ciao, ciao.
2: Bis dann, ciao, ciao.

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3: Es ist freundlich, die Sonne lacht, Wolken sind mit dabei, also so ein Mix aus Sonne und Wolken und die Temperaturen je nach Lage zwischen 17 und 20 Grad. Es bleibt heute trocken, ändert sich so ein bisschen in den nächsten Tagen, morgen an Dienstag. Über den Tag freundlich mit viel Sonnenschein. Das Thermometer klettert auf Werte bis zu 23 Grad teilweise. Und am späteren Nachmittag und Abend wird es vereinzelt kleinere Regenschauer geben. Auch am Mittwoch tröpfelt es nochmal, vor allen Dingen am Nachmittag. In der ersten Tageshälfte ein Sonne-Wolken-Mix. Am Nachmittag ziehen Regenschauer durch und die Temperaturen am Mittwoch auch um die 20 Grad. Ab Donnerstag wird es dann so langsam zum Wochenende hin wieder etwas wärmer. Und jetzt haben wir es 13 Uhr.
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4: Ich bin Luisa Ruckdeschel. In Plauen findet am Mittwoch zum inzwischen dritten Mal der Aktionstag Schau auf Demokratie statt. Insgesamt 250 Schüler aus 10 Klassen treffen sich im Vogtlandtheater, um an verschiedenen Workshops zu Themen wie Demokratie und Politik teilzunehmen. Auch eine Podiumsdiskussion zu KI im Schulalltag wird es geben. Organisiert wird das Ganze von der Initiative Medienbildung Vogtland. Wird das Schlossgebiet in Plauen zur 30er-Zone? Darüber berät heute der Stadtbau- und Umweltausschuss. Bei einer Einwohnerversammlung im Juni letzten Jahres haben die Anwohner gefordert, dass das Gebiet rund um die Karl-Marx-Grundschule und den Kindergarten Pusteblume eine einheitliche 30er-Zone wird. Damit soll das aktuelle System mit einzelnen Tempo-20-Zonen ersetzt werden, um für mehr Übersichtlichkeit zu sorgen und die Sicherheit von Kindern auf dem Schulweg zu erhöhen. Auf dem Marktplatz in Gera laufen die Vorbereitungen für die morgige Gera-Beach-Veranstaltung. Auf dem historischen Marktplatz werden 2 Beachvolleyballfelder aufgeschüttet. Außerdem entstehen Zuschauertribünen und Zelte. Bis Sonntag können Kinder vormittags im größten Sandkasten Geras spielen. Nachmittags treten Schul-, Freizeit- und Firmenteams im Beachvolleyball an. Am Abend gibt es dann Gera-Beach-Sommerkino, einen Filmabend unter freiem Himmel. Autofahrer in Thüringen, im Thüringer Vogtland brauchen ab heute wieder mehr Geduld. In Zickra ist die B175 ab heute wegen Bauarbeiten voll gesperrt.
5: Betroffen ist die gesamte Ortslage, eine Umleitung ist ausgeschildert. Die Bauarbeiten sollen bis 18. September andauern. Außerdem ist ab heute in Plauen die Lindemannstraße in Höhe Hausnummer 39 gesperrt. Hier finden Gasleitungsarbeiten statt. Auch in der Straße zum Friesental wird gebaut. Dort ist die Straße zwischen den Häusern 18 bis 20 dicht. Hier wird der Verkehr ebenfalls umgeleitet. Tobias Kersch, Vogtlandradio.
4: Der Städteverbund Nordöstliches Vogtland will sein regionales Entwicklungskonzept erneuern und an aktuelle wirtschaftliche und demografische Herausforderungen anpassen. Teil des Städteverbunds sind seit 1996 Elsterberg, Greiz, Netzschkau und Reichenbach. Für die Aktualisierung des Konzepts stellen Sachsen und Thüringen insgesamt mehr als 140.000 Euro bereit. Und auch die Bürger können sich beteiligen. Dafür gibt es heute einen Workshop in Greiz. Die Ergebnisse sollen im Oktober 2027 vorgestellt werden. Das waren die Vogtlandradio-Nachrichten.
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3: Es ist 3 Minuten nach 1. Einen schönen guten Tag, liebe Autofahrer. Achtung auf der A4 Eisenach. In Richtung Eisenach, also Dresden Richtung Eisenach. Zwischen Merane und Schmölln, dort liegen mehrere Unterlegkeile auf der Fahrbahn. Ansonsten haben wir noch einen Blitzer in Reichenbach, obere Dunkelgasse in der Fußgängerzone. Das kam von Ute rein und damit sind wir schon durch. Wenn Sie noch was sehen, dann lassen Sie es uns bitte wissen. Kostenlos unter 0800 30 30 113 oder auch per WhatsApp. Diese Nummer im Netz auf vogtlandradio.de. Dankeschön und weiterhin eine gute Fahrt.
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3: Gleich Neues aus der Wirtschaft.

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0: Thorsten hier auf Vogtlandradio. Montag Mittag, so langsam rutschen wir in den Nachmittag hinein. Es ist 13.15 Uhr, Minuten, Viertel zwei.
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2: Ich bin Ron Tamme. Die Zahl der Handwerksbäckereien in Deutschland sinkt weiter dramatisch. Nur noch rund 8.600 Betriebe gibt es bundesweit, ein historischer Tiefststand. Im ersten Halbjahr des Jahres meldeten bereits 60 Bäckereien Insolvenz an. Als Hauptgründe gelten das veränderte Einkaufsverhalten und der wachsende Erfolg großer Backketten sowie der Backstationen in Discountern und Supermärkten. Beim Einkauf entscheiden meist Zeitknappheit, Bequemlichkeit und die urdeutsche Sehnsucht nach billigen Lebensmitteln. Die aufgebackenen Teigrohlinge voller Emulgatoren, Enzyme und Mehlbehandlungsmitteln lassen sich mit dem Sauerteigbrot aus der Handwerksbäckerei jedoch nicht vergleichen. Hinzu kommen noch hohe Energiekosten, teurere Rohstoffe sowie Mehl, Butter und Eier und steigende Löhne. Gerade kleine Familienbetriebe können diese Mehrkosten oft kaum auffangen. Branchenexperten warnen vor dem Verlust traditioneller Bäckereien. Dabei gehört die deutsche Brotkultur mit ihren rund 3200 Sorten seit 2014 zum immateriellen Kulturerbe der UNESCO.
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8: Die Tageshöchsttemperaturen haben wir weitgehend erreicht. Je nach Lage so zwischen 18 und 20 Grad. Ansonsten ist es recht freundlich. Ein Sonne-Wolken-Mix. Es bleibt heute auch trocken. Morgen am Dienstag auch ein freundlicher Start. Es ziehen aber dann in die zweite Tageshälfte vermehrt Wolken rein. Die bringen dann zum späteren Nachmittag und Abend auch Regenschauer mit. Über den Tag erwarten wir Höchsttemperaturen zwischen 20 und 23 Grad. Auch der Mittwoch ein ähnliches Bild, recht freundlich, bis 23 Grad. Allerdings auch am Mittwoch dann vor allem in der zweiten Tageshälfte wieder vereinzelt kleinere Regenschauer. Jetzt ist es 13.30 Uhr, halb zwei.
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9: Ich bin Luisa Ruckdeschel. Der Stadtbau- und Umweltausschuss berät heute darüber, ob das Schlossgebiet in Plauen zur 30er-Zone werden soll. In dem Gebiet befinden sich sowohl die Karl-Marx-Grundschule als auch der Kindergarten Pusteblume. Durch das langsamere Tempo soll die Sicherheit des Schulwegs erhöht werden. Die Vorbereitungen für die morgige Gera-Beach-Veranstaltung laufen. Auf dem Marktplatz werden 2 Beachvolleyballfelder aufgeschüttet. Außerdem werden Zuschauertribünen und Zelte errichtet. Der Städteverbund Nordöstliches Vogtland will sein regionales Entwicklungskonzept erneuern. Dafür stellen Sachsen und Thüringen insgesamt mehr als 140.000 Euro bereit. Bei einem Workshop in Greiz können sich heute auch die Bürger beteiligen. Die Ergebnisse sollen im Oktober 2027 vorgestellt werden. Soweit Vogtlandradio kompakt.
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8: Es ist kurz nach halb zwei. Einen schönen guten Tag, liebe Autofahrer. Wir haben eine Störungsmeldung. A72 Richtung Hof zwischen dem Dreieck Hochfranken und Hof Nord. Stau nach einem Unfall. Geblitzt wird in Reichenbach, obere Dunkelgasse in der Fußgängerzone. Das hatte uns Ute gemeldet. Wir sagen Dankeschön. Und wenn Sie auch noch etwas entdecken, dann lassen Sie es uns bitte nach wie vor gerne wissen. Kostenlos unter 0800 30 30 113 oder auch per WhatsApp. Diese Nummer im Netz auf vogtlandradio.de. Dankeschön und weiterhin eine gute Fahrt.
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8: Mit Matthias König. Gleich ist wieder Zeit für den

0: hat sie gesungen und wir schauen jetzt mal hier um 13:45 gleich hier auf Vogtland Radio zu unserem Songursprung.
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2: Wrecking Ball. Nackt auf einer Abrissbirne, nur mit weinroten Stiefeln bekleidet. Das Video zu Wrecking Ball der damals 20-jährigen Miley Cyrus hat gekracht. So wie der

0: Ich bin hereingekracht wie eine Abrissbirne. Alles, was ich wollte, war deine Mauern zerstören. Alles, was du tatest, war mich zu zerstören. Und das Video hat die Gemüter erhitzt. Von äußerst wohlwollend bis hin zu angewidert waren die Reaktionen. Miley Cyrus selbst sagt 2013 auf der Wetten, dass Couch:
1: This was kind of one of my crazy ideas.
2: Das war eine meiner verrückten Ideen.
1: And then all of a sudden it just happened.
2: Ich habe mir so ein paar Gedanken gemacht, wie das aussehen sollte. Und ich wollte einfach mal etwas anderes machen. Und mal gucken, wie es sich anfühlt, einfach mal nichts anzuhaben.
0: Fakt ist, der Song Wrecking Ball leitet 2013 nicht nur eine neue musikalische Ära des einstigen Disney-Teenie-Stars ein, sondern sorgt auch für einen Imagewechsel zur freizügigen Pop-Ikone. Und Miley Cyrus verarbeitet mit Wrecking Ball den Bruch der Beziehung mit Hollywood-Star Liam Hemsworth. Tatsächlich wurde der Song aber von den Autoren zunächst für Beyoncé geschrieben. Man entschied sich jedoch letztendlich für Miley Cyrus, da er besser in ihre Lebenssituation passte. Letztendlich lässt Wrecking Ball für Miley Cyrus auch die Kasse klingeln. Der Song verkauft sich in kurzer Zeit über 5 Millionen Mal und ist ihr erster Top-10-Hit bei uns in Deutschland.
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3: Bei den Temperaturen bewegt sich das Thermometer heute um die 18 bis 20 Grad. Das war's dann auch, mehr ist halt nicht drin. Aber viel Sonnenschein wird uns dennoch Freude machen. Es ist ein recht freundlicher Tag. Etwas Wind kommt noch dazu, ein paar Wolken, es bleibt aber trocken. Morgen am Dienstag auch sehr wechselhaft. Am Vormittag noch relativ viel Sonne, aber dann in der zweiten Tageshälfte zieht sich's mehr und mehr zu. Und zum Abend hin müssen wir auch wieder mit Niederschlägen rechnen. Die Tageshöchsttemperaturen morgen um die 20 bis 23 Grad. Dann kommen wir noch zum Mittwoch und auch dieser ist sehr wechselhaft. Ein Sonne-Wolken-Mix. In der zweiten Tageshälfte vereinzelt Regenschauer und die Temperaturen am Mittwoch auch um die 20 bis 23 Grad. Es ist jetzt 14 Uhr.
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4: Ich bin Luisa Ruckdeschel. In Hof haben Unbekannte am Wochenende 33 Taxis eines örtlichen Unternehmens mit orangener Farbe und einer übelriechenden Flüssigkeit beschmiert. Wegen Reinigungskosten und Verdienstausfällen dürfte der Schaden mindestens im hohen sechsstelligen Bereich liegen. Die Polizei ermittelt jetzt wegen Sachbeschädigung und bittet Zeugen um Hinweise. In Plauen findet am Mittwoch zum inzwischen dritten Mal der Aktionstag Schau auf Demokratie statt. Insgesamt 250 Schüler aus 10 Klassen treffen sich im Vogtlandtheater, um an verschiedenen Workshops zu Themen wie Demokratie und Politik teilzunehmen. Auch eine Podiumsdiskussion zu KI im Schulalltag wird es geben. Organisiert wird das Ganze von der Initiative Medienbildung Vogtland. Wird das Schlossgebiet in Plauen zur 30er-Zone? Darüber berät heute der Stadtbau- und Umweltausschuss. Bei einer Einwohnerversammlung im Juni letzten Jahres haben die Anwohner gefordert, dass das Gebiet rund um die Karl-Marx-Grundschule und den Kindergarten Pusteblume eine einheitliche 30er-Zone wird. Damit soll das aktuelle System mit einzelnen Tempo-20-Zonen und Einzelvorfahrten ersetzt werden. Das soll für mehr Übersichtlichkeit sorgen und die Sicherheit von Kindern auf dem Schulweg erhöhen. Auf dem Marktplatz in Gera laufen die Vorbereitungen für die morgige Gera Beach-Veranstaltung. Auf dem historischen Marktplatz werden 2 Beachvolleyballfelder aufgeschüttet, außerdem entstehen Zuschauertribünen und Zelte. Bis Sonntag können Kinder vormittags im größten Sandkasten Geras spielen. Nachmittags treten Schul-, Freizeit- und Firmenteams im Beachvolleyball an. Am Abend gibt es dann Gera Beach Sommerkino, einen Filmabend unter freiem Himmel. Das waren die Vogtlandradio Nachrichten.
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3: Es ist jetzt 2:02. Einen schönen guten Tag, liebe Autofahrer. Wir haben nach wie vor noch die Störung auf der A72 Richtung Hof zwischen Dreieck Hochfranken und Hof Nord. Dort noch Behinderungen nach einem Unfall. Einen Blitzer gibt es in Reichenbach, obere Dunkelgasse in der Fußgängerzone. Da stehen sie, das hat uns Ute gemeldet. Und das war's aber auch schon. Mehr haben wir derzeit nicht zu vermelden. Wenn Sie noch was sehen, dann lassen Sie es uns bitte wissen, kostenlos unter 0800 30 30 113 oder auch per WhatsApp möglich. Diese Nummer finden Sie im Netz auf vogtlandradio.de. Dankeschön und weiterhin eine gute Fahrt.
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3: Mit Matthias Köln.

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0: Gute Laune hier auf Vogtland Radio mit Taxi nach Paris. Es ist jetzt 14.15 Uhr, es ist 14:15 Uhr und jetzt wird's lecker.
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2: Nicht jedes Eis muss aus der Tiefkühltruhe kommen. Probieren Sie selbstgemachtes Fruchteis aus Beeren, Wassermelone oder Pfirsichen. Auch Wasser mit Gurke, Minze oder Zitronenscheiben sorgt für Abwechslung und animiert zum Trinken. Kalte Suppen oder leichte Salate belasten den Körper weniger als schwere Mahlzeiten. Wer mehrere kleine Portionen über den Tag verteilt isst, fühlt sich oft leistungsfähiger. So bleibt der Körper angenehm versorgt und der Sommer schmeckt gleich doppelt so gut.

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7: Die Sonne lacht in weiten Teilen, blauer Himmel, ab und zu zieht ein Wölkchen mit durch, etwas Wind kommt noch dazu und die Temperaturen bewegen sich je nach Lage zwischen 18 und 20 Grad. Morgen am Dienstag auch ein gemischtes Bild, ein Sonne-Wolken-Mix über den Tag, Tageshöchsttemperaturen bis zu 23 Grad. Zum späteren Nachmittag und Abend zieht sich's mehr und mehr zu und es ziehen Niederschläge durch. Der Mittwoch auch sehr wechselhaft, ein Sonne-Wolken-Mix am Nachmittag, hier und da ein Regenschauer. Die Temperaturen am Mittwoch auch zwischen 20 und 23 Grad. Und nachts wird es ein bisschen frisch. 8 bis 10 Grad werden erwartet. Und jetzt haben wir es 14.30 Uhr, halb drei.
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8: Ich bin Luisa Ruckdeschel. Im Plauner Vogtlandtheater findet am Mittwoch zum inzwischen dritten Mal der Aktionstag Schau auf Demokratie statt. Mit Hilfe von Workshops und Mitmachaktionen wird Schülern Politik und Demokratie erklärt. Der Stadtbau- und Umweltausschuss berät heute darüber, ob das Schlossgebiet in Plauen zur 30er-Zone werden soll. In dem Gebiet befinden sich sowohl die Karl-Marx-Grundschule als auch der Kindergarten Pusteblume. Durch das langsamere Tempo soll die Sicherheit des Schulwegs erhöht werden. Die Vorbereitungen für die morgige Gera-Beach-Veranstaltung laufen. Auf dem Marktplatz werden 2 Beachvolleyballfelder aufgeschüttet. Außerdem werden Zuschauertribünen und Zelte errichtet. Soweit Vogtland Radio kompakt.
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7: Es ist kurz nach halb drei. Einen schönen guten Tag, liebe Autofahrer. Wir haben noch die Störung auf der A72 Richtung Hof zwischen dem Dreieck Hochfranken und Hof Nord. Dort staut sich's nach einem Unfall. Da brauchen Sie ein paar Minuten länger. Einen Blitzer haben wir hier noch stehen, der von Ute, den sie uns reingeschickt hat. Und zwar in Reichenbach steht der Blitzer, obere Dunkelgasse in der Fußgängerzone. Aber das war's auch schon. Damit sind wir durch. Wenn Sie noch was sehen, dann lassen Sie es uns wissen. Melden Sie es uns bitte kostenlos unter 0800 30 30 113 oder auch per WhatsApp, diese Nummer im Netz auf vogtlandradio.de. Dankeschön und weiterhin eine gute Fahrt.
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7: Gleich mit den Freizeittipps für den heutigen

0: Jennifer Lopez. Lopez. Ja, Vogtland Radio gespielt, 14:45 haben wir es. Ricardo ist auch da.
1: Lopez. Ja. Lopez. Ricardo Lopez.
0: Ricardo. Ricardo Lopez.
1: Genau.
0: Gut, wir schauen mal auf die Freizeitgestaltung des heutigen Nachmittags und Abends.
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0: Kann losgehen.
1: Soll ich anfangen?
0: Ja, wenn du
1: Dann
0: möchtest.
1: Dann schauen wir mal als erstes nach Hirschfeld. Der Tierpark, der bietet dort seinen Besuchern nicht nur eine bunte Artenvielfalt aus der Tierwelt, sondern weitere Freizeitmöglichkeiten für Groß und Klein wie Mäusehaus, Minigolf, Kegelanlage und die Bärenschenke zum Beispiel lädt auch zur Erfrischung und zur Stärkung ein. Und heute ist der Tierpark bis 18 Uhr geöffnet.
0: Ja, kann man nochmal vorbeischauen. Auch in Gera geht das. Die Gera Fotofreunde, und damit bleiben wir beim Thema Tiere, laden zu einer besonderen Fotoausstellung dazu ein. Zu sehen sind beeindruckende Aufnahmen, die die Vielfalt, Stärke und Schönheit der Tierwelt zeigen. Lassen Sie sich also von diesen Bildern faszinieren und entdecken Sie Tiere aus einer ganz neuen fotografischen Perspektive. Das geht noch bis 17 Uhr an der Volkshochschule in Gera.
1: Ja, und der Märchenwald Wünschendorf, der ist auch immer ein Ausflug wert, insbesondere mit Kindern. Seit fast 100 Jahren erweckt das Wasser des Kamnitzbaches dort kleine Figuren und Märchenszenen zum Leben. Zahnräder, Wasserräder und Seilriemen machen die historischen Wasserspiele möglich. Der Märchenwald ist frei zugänglich, täglich geöffnet und ein besonderes Erlebnis für alle Kinder.
0: Ja, und wenn Sie auch noch sagen, ich hätte da auch noch eine Idee für Ihre Freizeittipps, dann lassen Sie es uns bitte wissen, schicken uns eine E-Mail.
1: Genau, und die geht an freizeit@vogtlandradio.de.
0: Ja, und Kenner wissen ganz genau, fliegender Wechsel jetzt.
1: So sieht's aus.
0: Ja, Ricardo übernimmt, begleitet sie durch den Nachmittag in den Abend hinein. Mhm. Willst du schon was verraten? Oder?
1: Wir schauen schon mal auf ein Event, sag ich mal so, sozusagen, ja, also quasi am kommenden Wochenende. Ja.
0: Oh.
1: Kann ja kaum jemand erwarten, dass das Wochenende wieder kommt, auch wenn heute erst Montag ist. Aber schauen wir mal nach Elsterberg. Da gibt es das Burg- und Ruinenfest. Muss ich mal ein bisschen aufpassen, dass ich das richtig. Gut. Nicht Burgruinenfest, sondern Burg- und Ruinenfest.
0: Okay, den Rest den lassen wir, das ist so ein internes Ding.
1: Genau.
0: Okay, Ricardo übernimmt. Ich sage tschüss, bis morgen wieder und wünsche Ihnen natürlich noch einen schönen Nachmittag und Abend mit Ihrem Vogtlandradio.

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3: Ja, als ganz nett lässt sich das Wetter heute ganz gut beschreiben. 19 Grad jetzt auf dem Thermometer, wir haben viel Sonnenschein, wenig Wolken und dabei bleibt es auch dann bis in die Abendstunden hinein freundlich. Und klar, die Temperaturen gehen dann später runter, in der Nacht die Tiefstwerte so um die 8 bis 9 Grad. Also recht frisch dann auch morgen der Start in den Dienstag. Auch da viel Sonnenschein hält der Tag bereit. Es gibt aber auch ein paar einzelne oder gibt dann schon in den Vormittagsstunden vereinzelt Wolken, die dann in Richtung Nachmittag auch etwas kompakter werden. Zum Abend hin kann es dann auch gut und gerne mal einen Regenschauer geben. Die Temperaturen erreichen dabei Höchstwerte um die 23 Grad morgen. Die Aussichten dann für die kommenden Tage, Mittwoch, Donnerstag. Es bleibt bei diesem Sonne-Wolken-Mix, es bleibt freundlich. 23 Grad am Mittwoch und ab Donnerstag schon wieder fast sommerliche Temperaturen, so um die 28 Grad. Und damit haben wir es jetzt 15 Uhr.
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4: Ich bin Romy Plank. Die Abwahl des Oelsnitzer Vize-Oberbürgermeisters Björn Fleschenträger im April ist zwar rechtswidrig gewesen, bleibt aber trotzdem wirksam. Zu diesem Ergebnis kommt das Landratsamt nach einer rechtlichen Prüfung, bei der auch die Landesdirektion Sachsen und das Innenministerium einbezogen waren.
5: Grund für die Rechtswidrigkeit ist ein Verstoß gegen die Befangenheitsregeln der sächsischen Gemeindeordnung. Der Fehler wiegt nach Einschätzung der Behörden aber nicht so schwer, dass der Beschluss ungültig wird. Fleschenträger bleibt damit abgewählt. Am 23. September soll der Stadtrat einen neuen ersten Stellvertreter des Oberbürgermeisters wählen. Lukas Wolf, Vogtlandradio.
4: In Hof haben Unbekannte am Wochenende 33 Taxis eines örtlichen Unternehmens mit orangefarbener Farbe und einer übelriechender Flüssigkeit beschmiert. Wegen Reinigungskosten und Verdienstausfällen liegt der entstandene Schaden mindestens im hohen sechsstelligen Bereich. Die Polizei ermittelt jetzt wegen Sachbeschädigung und bittet Zeugen um Hinweise. In Plauen geht übermorgen zum inzwischen dritten Mal der Aktionstag Schau auf Demokratie über die Bühne. Insgesamt 250 Schüler aus 10 Klassen treffen sich im Vogtlandtheater, um an verschiedenen Workshops zum Themen wie Demokratie und Politik teilzunehmen. Auch eine Podiumsdiskussion zu KI im Schulalltag wird es geben. Organisiert wird das Ganze von der Initiative Medienbildung Vogtland. Der Märchenmarkt in Gera soll Zuwachs bekommen. Dabei handelt es sich um die Figuren zum Märchen Der Wolf und die 7 jungen Geißlein.
6: Die 4 Figuren bestehen aus einem Gerüst aus Stahl und Drahtgitter, die anschließend mit Schaum modelliert und farblich gestaltet werden. Laut Stadt Gera wurde das Projekt durch Spenden finanziert. Die Figuren sollen am 26. November vor der Eröffnung des Märchenmarktes übergeben werden. Tobias Kersch, Vogtlandradio.
4: Und das waren die Vogtlandradio-Nachrichten.
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3: 15 Uhr und in wenigen Sekunden, 3 Minuten haben wir es damit. Schönen guten Tag auf die Straßen, schönen guten Tag, liebe Autofahrer auf der A4. Da gilt es aufzupassen. In Richtung Eisenach zwischen Gera und Gera Langenberg. Achtung, hier liegen Gegenstände auf allen Fahrstreifen. Halt sich um Fußmatten. Also unbedingt aufpassen, vorsichtig fahren. Und auf der A72, da klemmt es in Richtung Hof zwischen Dreieck Hochfranken und Hof Nord. Nach einem Unfall gibt es hier immer noch Behinderung bzw. staut sich. Planen Sie hier bitte mehr Zeit ein. In Plauen wird geblitzt, so melden uns unsere Vogtlandradio-Hörer. Und zwar in der Schminkestraße steht ein grauer Caddy, eventuell blitzt er beidseitig. Dankeschön Max fürs Weitersagen und Andreas, der hat ihn ebenfalls gesehen. In Zwickau stehen sie in der Brauereistraße Richtung Wilkau-Haslau. Dankeschön Christina fürs Melden und wenn Sie auch noch was entdeckt haben sollten, Staus, Blitzer, mehr, melden Sie uns bitte unter der 0800 30 30 113 oder gerne auch per WhatsApp die Nummer. Dazu finden Sie im Netz auf vogtlandradio.de. Dankeschön, gute Fahrt.
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3: Am Mikrofon Ricardo Schulz-Nowotny und
5: Lukas Wolf. Hallo.
3: Jawohl. Und wir schauen gleich mal so ein bisschen schon in Richtung Wochenende voraus. Und da muss ich mich gleich mal korrigieren, weil ich eben gesagt habe, Burg- und Ruinenfest ist natürlich völlig Quatsch. Aber naja, so in etwa. Ruinen- und Heimatfest heißt es natürlich.
5: Ja. Ganz genau.
3: In Elsterberg geht das. Und was da alles so los ist, was geplant ist, da schauen wir gleich drauf.

0: Ja, The Rolling Stones, Angry, hier im Vogtlandradio an diesem Montagnachmittag. Wir haben es jetzt 3:45. Ja, und alles andere als angry ist der Blick, wenn wir schon mal in Richtung nächstes Wochenende schauen wollen. Da ist nämlich in Elsterberg einiges geboten.
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0: Ja, Lukas, kommendes Wochenende wird wieder groß gefeiert. Und zwar in Elsterberg. Von Freitag bis Sonntag, den 28. bis 30. August, steigt das mittlerweile 35. Ruinen- und Heimatfest.
2: Genau, denn 3 Tage lang geht's da rund um die Burgruine Musik, Unterhaltung und zahlreiche Programmpunkte.
0: Ja, los geht's bereits am Freitag mit der festlichen Eröffnung in der Laurentiuskirche und auf der Burgruine startet dann am Abend das Open Air mit der Partyband Spur 13 inklusive Lasershow.
2: Wie es am Samstag weitergeht, das verrät uns Elsterbergs Bürgermeister Axel Markert.
3: Am Sonnabend gibt es einen bunten Familiennachmittag mit einem Programm der Elsterberger Vereine und abends eine Veranstaltung mit der Depeche Mode Coverband Depeche Mode. Und am Sonntag folgt der große Höhepunkt unseres Ruinenheimatfestes. Das ist unser traditioneller Festumzug durch die Stadt. Das ist immer ein ganz, ganz tolles Erlebnis, wie viele auch historische Trachten dann dort mitgeführt werden und präsentiert werden.
0: Ja, musikalisch geht es dann am Nachmittag weiter. Ab 15.30 Uhr treffen sich Schallmeinzüge aus Auerbach und Falkenstein. Es wird also ordentlich laut und um 17 Uhr stehen dann die Randfichten auf der Bühne.
2: Den Abschluss des 35. Ruinen- und Heimatfestes bildet am Sonntagabend um 21.30 Uhr ein Höhenfeuerwerk.
0: Ja, machen wir uns nicht vor. All das wäre nicht möglich ohne die zahlreichen Ehrenamtler und Vereine.
3: Wir werden unterstützt von zahlreichen Vereinen, sehr viel ehrenamtliches Engagement dabei. Die ganze Getränkeversorgung wird alles über unsere Vereine realisiert und wir sind da sehr dankbar, dass wir da so viele Helfer finden können. Auch der gesamte Festumzug ist dort im Ehrenamt organisiert und wird dort durchgeführt und das ist sehr, sehr viel Arbeit. Wir sind da auch schon seit mehreren Monaten damit beschäftigt und hoffen auf gutes Wetter und natürlich zahlreiche Gäste.
2: Ja, und da wünschen wir natürlich von Vogtlandradio gutes Gelingen, ne? Und als kleinen musikalischen Vorgeschmack auf Samstagabend mit der Coverband Depeche Mode, da spielen wir jetzt direkt mal das Original, ne? Von Depeche Mode. Und
0: ja, zwar... Never Let Me Down Again.
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4: Ja, ein freundlicher Montag, den haben wir da jetzt noch immer. Ja, der Nachmittag immer noch mit viel Sonnenschein, Temperaturen aktuell bei 20 Grad. Nun, was das angeht, passiert nicht mehr allzu viel. Es geht dann eher wieder runter. Ja, es wird kühl. Am Abend dann bei einem klaren Himmel erreichen dann wir die Tiefstwerte dann spätestens in der Nacht um die 9 Grad. Also einstellig wird also recht frisch auch der Start in den Dienstag. Der hat auch noch einiges an Sonnenschein parat. Ja, ansonsten ziehen dann im Tagesverlauf immer mehr dickere Wolken rein. Also es wird, die sonnigen Abschnitte werden dann eher seltener. Zum Abend hin müssen wir mit Regenschauern rechnen. Die Aussichten dann für die kommenden Tage, der Mittwoch dann noch ganz ähnlich. Ja, so ein Mix aus Sonne und Wolken, hin und wieder mal noch ein paar Regentropfen im Gepäck bei 23 Grad. Ab Donnerstag kommt der Sommer wieder in Schwung. Bis zu 28 Grad klettert da das Thermometer. 15.30 Uhr haben wir es, 3:30.
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5: Ich bin Romy Plank. Die Abwahl des Oelsnitzer Vize-Oberbürgermeisters Björn Fleschenträger im April ist zwar rechtswidrig gewesen, bleibt aber trotzdem wirksam. Zu diesem Ergebnis kommt das Landratsamt nach einer rechtlichen Prüfung, bei der auch die Landesdirektion Sachsen und das Innenministerium einbezogen waren. In Plauen soll das Geld für die vom Stadtrat abgelehnte Skulptur am Wasserturm auf dem Hembischen Areal nun in die Beleuchtung der Fabrik der Fäden und zusätzliche Hinweisschilder fließen. Rund 138.000 Euro der Fördermittel sind demnach für die Außenanstrahlung vorgesehen, weitere 15.500 für die Beschilderung. Heute berät der Stadtbau- und Umweltausschuss dazu. Der Märchenmarkt in Gera soll Zuwachs erhalten. Dabei handelt es sich um die Figuren zum Märchen Der Wolf und die sieben Geißlein. Soweit Vogtland Radio kompakt.
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4: 15:32 Uhr haben wir es damit. Schönen guten Tag auf die Straßen, schönen guten Tag auf liebe Autofahrer. Auf der A4, da klemmt's, beziehungsweise gilt's aufzupassen in Richtung Eisenach zwischen Gera und Gera-Langberg. Hier liegen Gegenstände auf allen Fahrstreifen. Fahren Sie hier bitte entsprechend vorsichtig. Unsere Vogtland-Radio-Hörer haben uns Blitzer gemeldet. Und zwar in Plauen stehen sie in der Schminkestraße, in grauer Caddy, eventuell blitzt er beidseitig. Und in Zwickau stehen sie in der Brauereistraße Richtung Wilkau-Haslau. Sollten Sie jetzt noch was entdeckt haben, Staus, Blitzer, mehr, dann immer her damit unter der 0800 30 30 113. Melden Sie uns das nach wie vor kostenlos oder gerne auch per WhatsApp. Die Nummer dazu finden Sie im Netz auf vogtlandradio.de. Dankeschön, gute Fahrt.
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4: Mit Ricardo Schuld, Novotny. Schön, dass Sie mit dabei sind.

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Silbermond sagt ja. Und damit sind wir jetzt bei einem Mann, bei dem es im Kino mit der Liebe eigentlich ganz gut aussah und privat offenbar ja irgendwie weniger. Wobei er im echten Leben ja auch schon dreimal ja gesagt hat. Aber eben auch dreimal nein. Deswegen heute bei uns in unserer Promi-Single-Börse. Männlich, 64, Wohnort vermutlich irgendwo zwischen Hollywood und dem nächsten Filmset. Sportlich, finanziell unabhängig, liebt oder fliegt selbst Hubschrauber oder liebt Hubschrauber fliegen, fährt Motorrad leidenschaftlich gern und hängt beruflich gelegentlich auch mal außen an Flugzeugen dran. Die Rede ist von niemand geringeren als Tom Cruise, der sucht nämlich gerade nach seiner Herzensdame. Zumindest soll er ziemlich genervt davon sein, dass es mit der großen Liebe nicht so richtig klappen will. Ein Insider behauptet, Cruise fühle sich öfter einsam und wünsche sich wieder eine feste Beziehung. Und sogar heiraten soll für ihn noch einmal in Frage kommen. Das Problem, die Konkurrenz schläft nicht. Seine letzte Flamme, Ana de Armas, wurde inzwischen mit einem anderen Mann knutschend gesehen. Ex-Frau Katie Holmes ist frisch verliebt und selbst Victoria Beckham, ja, seine Buddy sozusagen, beste Freundin so ungefähr, soll schon versucht haben, ihren Freund Tom zu verkuppeln. Also liebe Damen, 64 Jahre, Actionheld, 3 Ehen Erfahrung und offenbar noch nicht vergeben, also auf dem Markt. Chiffre Mission Possible, also möglich. Musikalisch sieht sein Beziehungsstatus dann momentan ungefähr so aus. Yes, Owner of a Lonely Heart, ich wünsche Ihnen einen schönen Nachmittag.

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3: Ja, ganz nett kommt er daher. Der Montagnachmittag jetzt bei 20 Grad, was die Temperaturen angeht. Ja, und mit viel Sonnenschein, strahlend blauer Himmel. Da sind nur wenig Wolken zu entdecken und es bleibt auch klar bis in die Abendstunden hinein. Beziehungsweise ja, bis in die Nacht sogar. Da, erst da kommen dann neue Wolken dann mal rein in der zweiten Nachthälfte. Die Temperaturen erreichen der Tiefstwerte so um die 9 Grad. Heißt, der Start in den Dienstag wird auch wieder eine recht kühle Angelegenheit. Ansonsten zeigt sich auch morgen im Tagesverlauf immer wieder die Sonne. Zum Nachmittag hin werden die Wolken dann kompakter und Richtung Abend dürfen wir auch mal mit Regenschauern rechnen. Die Aussichten dann für die kommenden Tage, Mittwoch, ähnliches Wetter mit 23 Grad, was die Temperaturen angeht. Ja, ähnlich wie der Dienstag, auch da immer mal ein Regentropfen noch im Gepäck. Und dann ab Donnerstag, da kommt der Sommer wieder in Schwung. Da wird es warm. 8 bis zu 28 Grad bekommen wir da. 16 Uhr haben wir.
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5: Ich bin Romy Plank. Die Abwahl des Oelsnitzer Vize-Oberbürgermeisters Björn Fleschenträger im April ist zwar rechtswidrig gewesen, bleibt aber trotzdem wirksam. Zu diesem Ergebnis kommt das Landratsamt nach einer rechtlichen Prüfung, bei der auch die Landesdirektion und das Innenministerium einbezogen waren.
6: Grund für die Rechtswidrigkeit ist ein Verstoß gegen die Befangenheitsregeln der sächsischen Gemeindeordnung. Der Fehler wiegt nach Einschätzung der Behörden aber nicht so schwer, dass der Beschluss ungültig wird. Fleschenträger bleibt damit abgewählt. Am 23. September soll der Stadtrat einen neuen ersten Stellvertreter des Oberbürgermeisters wählen. Lukas Wolf, Vogtlandradio.
5: Im Plauen soll das Geld für die vom Stadtrat abgelehnte Skulptur am Wasserturm auf dem hempischen Areal nun in die Beleuchtung der Fabrik der Fäden und zusätzliche Hinweisschilder fließen. Rund 138.000 Euro sind demnach für die Außenanstrahlung vorgesehen, weitere 15.500 für die Beschilderung, unter anderem auf der Autobahn. Heute berät der Stadtbau- und Umweltausschuss über die Pläne. Im September soll der Stadtrat entscheiden. In Hof haben Unbekannte am Wochenende 33 Taxis eines örtlichen Unternehmens mit orangefarbener Farbe und einer überriechender Flüssigkeit beschmiert. Wegen der Reinigungskosten und von Verdienstausfällen liegt der entstandene Schaden mindestens im hohen sechsstelligen Bereich. Die Polizei ermittelt jetzt wegen Sachbeschädigung und bittet Zeugen um Hinweise. Der Märchenmarkt in Gera soll Zuwachs bekommen. Dabei handelt es sich um die Figuren zum Märchen Der Wolf und die sieben Geißlein.
7: Die vier Figuren bestehen aus einem Gerüst aus Stahl und Drahtgitter, die anschließend mit Schaum modelliert und farblich gestaltet werden. Laut Stadt Gera wurde das Projekt durch Spenden finanziert. Die Figuren sollen am 26. November vor der Eröffnung des Märchenmarktes übergeben werden. Tobias Kersch, Vogtlandradio.
5: Und das waren die Vogtlandradio-Nachrichten.
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3: 16 Uhr und 2 Minuten haben wir es kurz nach 4. Schönen guten Tag auf die Straßen. Schönen guten Tag, liebe Autofahrer auf der A4. Zunächst erstmal gute Nachrichten in Richtung Eisenach, zwischen Gera und Gera Langenberg. Die Fußmatten sind alle wieder eingesammelt, da haben sie also wieder freie Fahrt, aber es klemmt dafür auf der A72 Richtung Hof zwischen Hartenstein und Zwickau Ost. Gibt es Behinderungen nach einem Unfall? Hier bitte unbedingt aufpassen, vorsichtig fahren. Geblitzt wurde auf der B173 in Pirk, steht ein grauer Caddy, eventuell blitzt er beidseitig. Dankeschön, Uwe, fürs Weitersagen. In Plauen stehen sie in der Schminkestraße, grauer Caddy, eventuell ebenfalls beidseitig. Und in Zwickau in der Brauereistraße Richtung Wilkau-Haslau gibt es ebenfalls kostenpflichtige Fotos. Und sollten Sie noch was entdeckt haben, Staus, Blitzer, mehr, melden Sie uns bitte unter der 0800 30 30 113 oder ganz einfach per WhatsApp-Nachricht. Die Nummer dazu finden Sie im Netz auf vogtlandradio.de. Dankeschön, gute Fahrt.
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3: Am Mikrofon für Sie, Ricardo Schult, Novotny.

0: Madness mit Our House. Ja, und genau so ein Our House hat übrigens unser Bundespräsident Frank-Walter Steinmeier ab heute erstmal nicht mehr. Zumindest nicht das Gewohnte, denn heute war es soweit. Unser Bundespräsident Frank-Walter Steinmeier ist umgezogen. Grund: das Schloss Bellevue wird aufgehübscht. Es wird für läppische 601 Million Euro saniert. Deshalb sitzt Frank-Walter Steinmeier jetzt erstmal in einer Notunterkunft. Also heute wurde ihm dafür zumindest offiziell erstmal der Schlüssel übergeben. Die restlichen Möbel hat dann heute Morgen vermutlich der gute alte Bundesadler mit seinem rostigen Sprinter abgeholt. Spaß beiseite. Ganz so schlimm ist die Notunterkunft dann vom Bundespräsi dann doch nicht. Er haust jetzt erstmal in einem modernen, sechsgeschossigen Neubau nahe dem Kanzleramt und dem Hauptbahnhof. Steinmeier nennt ihn freundlich, funktional und elegant, und dort kann er sich erstmal häuslich einrichten, denn die Sanierung von Schloss Bellevue soll nämlich rund 8 Jahre dauern. Ja, und wir alle wissen, daraus können auch schnell mal 14 Jahre werden, siehe BER oder Stuttgart 21. Hier wird ja schon in Jahrzehnten gezählt. Naja, für Frank-Walter Steinmeier sind es ja dann nur 7 Monate bis zum nächsten Umzug. Da endet ja seine Amtszeit. Dann muss er Platz machen in der Notunterkunft.
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12: Ja, es ist ein freundlicher Nachmittag, dieser Montagnachmittag, 20 Grad auf dem Thermometer. Also auch, fühlt er sich auch ganz angenehm an. Sonne, ja, gibt's die meiste Zeit. Es gibt vereinzelt auch noch ein paar kleinere Wolken, die sind harmlos und die verschwinden dann auch in Richtung Abend bzw. in der Nacht. Die Temperaturen gehen dann entsprechend runter. Da werden wir uns wieder im einstelligen Bereich wiederfinden. 9 Grad, das sind die Tiefstwerte. Heißt, der Start morgen in den Dienstag entsprechend kühl, aber ansonsten hält er zumindest vormittags und in den Morgenstunden einiges an sonnigen Abschnitten bereit, bevor dann zum Nachmittag dann dickere Wolken reinziehen, die zum Abend auch mal den ein oder anderen Regenschauer im Gepäck haben. Die Temperaturen morgen bei maximal 23 Grad, dann nimmt dann auch der Mittwoch sich nichts, das kommt ganz ähnlich daher, Sonne-Wolken-Mix, hin und wieder mal ein Regenspritzer. Ab Donnerstag kommt dann der Sommer wieder in Fahrt, da erreichen wir Temperaturen so um die 28 Grad. 16.30 Uhr haben wir es, 16:30.
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13: Ich bin Romy Plank. Die Abwahl des Oelsnitzer Vize-Oberbürgermeisters Björn Fleschenträger im April ist zwar rechtswidrig gewesen, bleibt aber trotzdem unwirksam. Zu diesem Ergebnis kommt das Landratsamt nach einer rechtlichen Prüfung, bei der auch die Landesdirektion und das Innenministerium einbezogen waren, heißt es gegenüber Vogtlandradio. In Plauen soll das Geld für die vom Stadtrat abgelehnte Skulptur am Wasserturm auf dem Hembischen Areal nun in die Beleuchtung der Fabrik der Fäden und zusätzliche Hinweisschilder fließen. Heute beschäftigt sich der Stadtbau- und Umweltausschuss damit. In Hof haben Unbekannte am Wochenende 33 Taxis eines örtlichen Unternehmens mit orangener Farbe und einer übelriechender Flüssigkeit beschmiert. Wegen Reinigungskosten und Verdienstausfällen liegt der entstandene Sachschaden mindestens im hohen sechsstelligen Bereich. Soweit Vogtland Radio Kompakt.
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12: 16.32 Uhr haben wir es damit, kurz nach halb fünf. Schönen guten Tag auf die Straßen, schönen guten Tag, liebe Autofahrer. Da sieht's im Moment gut aus auf den Straßen im Vogtland. Lediglich A72, da müssen wir aufpassen, Richtung Hof zwischen Hartenstein und Zwickau Ost gibt's immer noch Behinderungen nach einem Unfall. Geblitzt wird auf der B173 in Pirk. Hier steht ein grauer Caddy, eventuell blitzt er beidseitig. In Plauen in der Bertrand-Roth-Straße, Höhe Schumann-Straße. Danke, Michael, fürs Weitersagen. Plauen-Schminke-Straße, grauer Caddy, eventuell beidseitig. Und in Zwickau in der Brauereistraße Richtung Wilkau-Haslau stehen sie ebenfalls. Sollten Sie jetzt noch was entdeckt haben, Staus, Blitzer, mehr, melden Sie uns bitte unter der 0800 30 30 113 oder gerne auch per WhatsApp. Die Nummer dazu finden Sie im Netz auf vogtlandradio.de. Dankeschön, kommen Sie gut an.
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12: Mit Ricardo Schuld, Novotny.

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3: Ja, es ist ein richtig schöner Montagnachmittag geworden, ja, 20 Grad, immer noch auf dem Thermometer und ja, Sonne, die gibt sich immer noch Mühe. Es gibt zwar vereinzelt ein paar Wolken, aber ja, mehr als schön Wetterwolken sind das auch nicht. Es bleibt dabei trocken, die Temperaturen gehen dann später am Abend zurück auf Werte so um die 10 Grad. Ja, teilweise geht es dann in der Nacht auch darunter. Morgen entsprechend dann der Start in den Dienstag, eine recht kühle Angelegenheit, aber auch da zeigt sich die Sonne dann zumindest in den Morgen- und Vormittagsstunden noch häufig. Ja, dann kommen aber immer mehr dicke Wolken rein. Zum Nachmittag hin und zum Abend dürfen wir dann mit vereinzelten Regenschauern rechnen. Das Ganze bei maximal 23 Grad und da ist, ja, ist auch der Mittwoch ganz ähnlich gelagert. Die Aussichten dann Mittwoch, Donnerstag. Sonne-Wolken-Mix, hin und wieder mal ein vereinzelter Regenschauer. Ab Donnerstag kommt dann der Sommer wieder in Schwung und da wird es auch wieder deutlich wärmer. 17 Uhr haben wir es damit.
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4: Ich bin Romy Plank. Der Technische Ausschuss in Reichenbach beschäftigt sich heute mit einem neuen Caravan-Stellplatz an der Göltschtalbrücke in Mühlau. Die Mühlauer Navarra Süßwarengesellschaft will auf einer ehemaligen Industriefläche rund 30 Wohnmobilstellplätze und mehrere Tiny-Häuser errichten. Der Platz soll weitgehend autark funktionieren und mit wasserdurchlässigen, barrierefreien Belegen möglichst wenig Fläche versiegeln. Die Kosten für die Planung übernimmt Navarra komplett. Ob das Bauleitplanverfahren startet, entscheidet der Reichenbacher Stadtrat ab 7. September. In Plauen soll das Geld für die vom Stadtrat abgelehnte Skulptur am Wasserturm auf dem hempischen Areal nun in die Beleuchtung der Fabrik der Fäden und zusätzliche Hinweisschilder fließen. Rund 138.000 Euro sind demnach für die Außenanstrahlung vorgesehen. Weitere 15.500 für die Beschilderung, unter anderem auf der Autobahn. Heute berät der Stadtbau- und Umweltausschuss über die Pläne. Im September soll der Stadtrat entscheiden. Die Abwahl des Oelsnitzer Vize-Oberbürgermeisters Björn Fleschenträger im April ist zwar rechtswidrig gewesen, bleibt aber trotzdem wirksam. Zu diesem Ergebnis kommt das Landratsamt nach einer rechtlichen Prüfung, bei der auch die Landesdirektion und das Innenministerium einbezogen waren, heißt es auf Vogtlandradio Anfrage.
5: Grund für die Rechtswidrigkeit ist ein Verstoß gegen die Befangenheitsregeln der sächsischen Gemeindeordnung. Der Fehler wiegt nach Einschätzung der Behörden aber nicht so schwer, dass der Beschluss ungültig wird. Fleschenträger bleibt damit abgewählt. Am 23. September soll der Stadtrat einen neuen ersten Stellvertreter des Oberbürgermeisters wählen. Lukas Wolf, Vogtlandradio.
4: Und das waren die Vogtlandradio-Nachrichten.
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3: 17 Uhr und 2 Minuten haben wir es damit. Schönen guten Tag auf die Straßen, schönen guten Tag, liebe Autofahrer. Es klemmt auf der A9 in Richtung Berlin. Hier staut sich auf Höhe Anschlussstelle Lederhose. Das hat Damian uns gemeldet. Dankeschön dafür. Und auf der A72, da bitte ebenfalls ein bisschen mehr Zeit einplanen Richtung Hof zwischen Hartenstein und Zwickau Ost. Gibt es immer noch Behinderung nach einem Unfall. Unsere Vogtlandradio-Hörer haben uns Blitzer gemeldet. Auf der B173 stehen sie in Pyrk, in Grauer Ketti, eventuell blitzt er beidseitig. In Plauen, in der Bertrand-Roth-Straße, Höhe Schumann-Straße stehen sie. Und auf der B92 Schöpstrehe Richtung Elsterberg, auch hier ist es in Grauer Ketti. Dankeschön, Sandra, fürs Weitersagen. Sollten Sie jetzt noch was entdeckt haben, Staus, Blitzer, mehr, dann immer her damit unter der 0800 30 30 113. Sagen Sie es uns, wir sagen es dann gerne weiter oder schreiben Sie uns einfach eine WhatsApp-Nachricht. Die Nummer dazu finden Sie im Netz auf vogtlandradio.de. Dankeschön, kommen Sie gut an.
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3: Am Mikrofon für Sie Ricardo Schulz, Novotny gleich mit dem Wirtschaftsticker.

0: und Dara in Alien in Minneapolis hier bei uns im Vogtlandradio an diesem Montagnachmittag. 17 Uhr und 15 Minuten haben wir es. Viertel sechs.
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2: Ich bin Ron Tammel. Die Zahl der Handwerksbäckereien in Deutschland sinkt weiter dramatisch. Nur noch rund 8.600 Betriebe gibt es bundesweit. Ein historischer Tiefststand. Im ersten Halbjahr des Jahres meldeten bereits 60 Bäckereien Insolvenz an. Als Hauptgründe gelten das veränderte Einkaufsverhalten und der wachsende Erfolg großer Backketten sowie der Backstationen in Discountern und Supermärkten. Beim Einkauf entscheiden meist Zeitknappheit, Bequemlichkeit und die urdeutsche Sehnsucht nach billigen Lebensmitteln. Die aufgebackenen Teigrohlinge voller Emulgatoren, Enzyme und Mehlbehandlungsmitteln lassen sich mit dem Sauerteigbrot aus der Handwerksbäckerei jedoch nicht vergleichen. Hinzu kommen noch hohe Energiekosten, teurere Rohstoffe sowie Mehl, Butter und Eier und steigende Löhne. Gerade kleine Familienbetriebe können diese Mehrkosten oft kaum auffangen. Branchenexperten warnen vor dem Verlust traditioneller Bäckereien. Dabei gehört die deutsche Brotkultur mit ihren rund 3200 Sorten seit 2014 zum immateriellen Kulturerbe der UNESCO.
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7: Ja, es ist ein sehr angenehmer Nachmittag, dieser Montagnachmittag. 19 Grad noch immer auf dem Thermometer, die Sonne gibt sich noch reichlich Mühe. Es gibt zwar ein paar vereinzelt jetzt ein paar Wolken, die sind harmlos, es bleibt dabei trocken. Und es bleibt auch klar dann am Abend bzw. in der Nacht. Dementsprechend kühl wird's. Die Temperaturen gehen runter auf eher einstellige Werte zwischen 8 und 9 Grad. Morgen dann der Start in den Dienstag, entsprechend kühl. Ja, wir bekommen zwar einige sonnige Abschnitte, aber schon in Richtung Nachmittag ziehen immer mehr Wolken rein. Die bringen dann zum Abend auch mal den einen oder anderen Regenschauer mit. Die Aussichten dann für die kommenden Tage, Mittwoch noch ganz ähnlich. Temperaturen so knapp über der 20-Grad-Marke. Der Donnerstag, der bringt dann den Sommer wieder zurück. 17.30 Uhr haben wir es, 17:30.
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8: Ich bin Romy Plank. Das Elsterberger Ruinen- und Heimatfest geht kommendes Wochenende in seine 35. Auflage. 3 Tage lang wird die Burgruine zur Festmeile. Höhepunkt dürfte der historische Umzug Sonntagnachmittag sein. Der Technische Ausschuss in Reichenbach beschäftigt sich heute mit einem neuen Caravan-Stellplatz an der Göllstallbrücke. Die Mühlauer Navacha Süßwaren GmbH will auf einer ehemaligen Industriefläche rund 30 Wohnmobilstellplätze und mehrere Tiny-Häuser bauen. Soweit Vogtland Radio kompakt.
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7: 17.31 Uhr haben wir es, kurz nach 17:30. Schönen guten Tag auf die Straßen, schönen guten Tag, liebe Autofahrer. Es staut sich auf der A9 Richtung Berlin auf Höhe Anschlussstelle Lederhose. Da bitte du das Ganze oder beziehungsweise berücksichtigen. Genauso wie auf der A72 gibt es Behinderungen noch immer nach einem Unfall Richtung Hof zwischen Hartenstein und Zwickau Ost. In Markneukirchen hat es gekracht und zwar im Kreuzungsbereich Breite Straße Fruchtmarkt. Ortskundige Autofahrer werden hier gebeten, den Bereich weiträumig zu umfahren. Vielen Dank an Leon fürs Weitersagen und Blitzer wurden uns noch gemeldet. Und zwar auf der B92 stehen sie Schöpsdrehe Richtung Elsterberg, ein grauer Caddy. Danke nochmal an Sandra fürs Weitersagen. Auf der B173 stehen sie in Pürg, grauer Caddy, eventuell beidseitig und in Plauen in der Bertrand-Roth-Straße Höhe Schumannstraße. Sollten Sie noch was entdeckt haben, Staus, Blitzer, mehr, melden Sie uns bitte unter der 0800 30 30 113 oder ganz einfach per WhatsApp die Nummer auf vogtlandradio.de. Dankeschön, kommen Sie gut an.
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7: Ja, an diesem Montagnachmittag, den 24. August, kommen Sie gut in den Feierabend.

Montagnachmittag, ja, und die Sünde sozusagen, die wird auch dann ab 18 Uhr bei uns hier, naja, nicht Einzug halten, aber eine Rolle spielen, definitiv, denn heute bei uns im Coverlover, da werden wir uns dem Thema widmen und natürlich dann in unserer Afterwork-Party, die gibt's nämlich hier ab 18 Uhr, natürlich mit allem, was Sie gewohnt sind, mit dem Musikkalender, dem Feierabendsong des Tages und eben, wie erwähnt, den Coverlover, das alles ab 18 Uhr hier bei uns im Vogtlandradio. Bis dahin natürlich die abwechslungsreichste Musik mit Madonna. Papa, don't preach. Kommen Sie gut rein in den Feierabend.

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1: Ja, der Montagabend gestaltet sich immer noch freundlich. Es gibt immer noch viele sonnige oder lange sonnige Abschnitte. Es gibt ein paar vereinzelte Wolken, es bleibt dabei. Aber trocken, nicht mehr als schön Wetterwolken sind das nicht. Und es klart dann sogar nochmal auf in Richtung Abend. Heißt, eine sternklare Nacht bringt uns entsprechend auch niedrige Temperaturen, so um die 8 bis 9 Grad. Das sind dann die Tiefstwerte wohlgemerkt. So starten wir dann aber trotzdem recht kühl rein in den Dienstagmorgen. Die Sonne zeigt sich da bei vereinzelten Wolken, die dann allerdings Richtung Nachmittag immer kompakter werden. Und zum Abend müssen wir dann auch mit Regenschauern rechnen. Die Temperaturen morgen bei maximal 23 Grad. Ganz ähnlich kommt dann auch der Mittwoch daher. Die Aussichten dann für die kommenden Tage, Mittwoch, ja, Mix aus Sonne und Wolken, hin und wieder mal noch ein Regenschauer im Gepäck. Deutlich wärmer wird's dann ab Donnerstag, da meldet sich der Sommer wieder zurück bei Temperaturen so um die 28 Grad. Und damit haben wir es jetzt 18 Uhr.
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2: Ich bin Romy Plank. Das Elsterberger Ruinen- und Heimatfest geht kommendes Wochenende in seine 35. Auflage. 3 Tage lang wird die Burgruine zur Festmeile. Höhepunkt dürfte der historische Umzug Sonntagnachmittag sein. Bürgermeister Axel Markert.
3: Wir werden unterstützt von zahlreichen Vereinen, sehr viel ehrenamtliches Engagement dabei. Die ganze Getränkeversorgung wird alles über unsere Vereine realisiert und wir sind da sehr dankbar, dass wir da so viele Helfer finden können. Auch der gesamte Festumzug ist dort im Ehrenamt organisiert und wird dort durchgeführt und das ist sehr, sehr viel Arbeit. Wir sind da auch schon seit mehreren Monaten damit beschäftigt und hoffen auf gutes Wetter und natürlich zahlreiche Gäste.
2: Der Technische Ausschuss in Reichenbach beschäftigt sich heute mit einem neuen Karawanstellplatz an der Gölschtalbrücke. Die Mühlauer Navarra Süßwaren GmbH will auf einer ehemaligen Industriefläche rund 30 Wohnmobilstellplätze und mehrere Tiny-Häuser bauen. Der Platz soll weitgehend autark funktionieren und mit wasserdurchlässigen, barrierefreien Belegen möglichst wenig Fläche versiegeln. Die Kosten für die Planung übernimmt Navarra komplett, heißt es. Ob das Bauleitplanverfahren startet, entscheidet der Reichenbacher Stadtrat am 7. September. In Plauen soll das Geld für die vom Stadtrat abgelehnte Skulptur am Wasserturm auf dem Hembischen Areal nun in die Beleuchtung der Fabrik der Fäden und zusätzliche Hinweisschilder fließen. Rund 138.000 Euro sind demnach für die Außenanstrahlung vorgesehen, weitere 15.500 für die Beschilderung unter anderem auf der Autobahn. Heute berät der Stadtbau- und Umweltausschuss über die Pläne. Im September soll der Stadtrat entscheiden. Die Abwahl des Oelsnitzer Vize-Oberbürgermeisters Björn Fleschenträger im April ist zwar rechtswidrig gewesen, bleibt aber trotzdem wirksam. Zu diesem Ergebnis kommt das Landratsamt nach einer rechtlichen Prüfung, bei der auch die Landesdirektion Sachsen und das Innenministerium einbezogen waren.
4: Grund für die Rechtswidrigkeit ist ein Verstoß gegen die Befangenheitsregeln der sächsischen Gemeindeordnung. Der Fehler wiegt nach Einschätzung der Behörden aber nicht so schwer, dass der Beschluss ungültig wird. Fleschenträger bleibt damit abgewählt. Am 23. September soll der Stadtrat einen neuen ersten Stellvertreter des Oberbürgermeisters wählen. Lukas Wolf, Vogtlandradio.
2: Und das waren die Vogtlandradio-Nachrichten.
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1: 18 Uhr und 3 Minuten haben wir es, kurz nach 6. Schönen guten Abend auf die Straßen, schönen guten Abend, lieber Autofahrer. In Markneukirchen, da klemmt es im Kreuzungsbereich Breite Straße Fruchtmarkt. Da hat sich ein Unfall ereignet. Hier werden ortskundige Autofahrer gebeten, den Bereich zu meiden, weiträumig zu umfahren. Danke nochmal an Leon fürs Weitersagen. Und unsere Vogtland-Radiohörer haben uns Blitzer gemeldet. Auf der B92 Schöpsdrehe Richtung Elsterberg steht ein grauer Caddy, genauso wie in Plauen in der Bertrand-Roth-Straße Höhe Schumannstraße gibt es ebenfalls kostenpflichtige Fotos. Sollten Sie jetzt noch was entdeckt haben, Staus, Blitzer, mehr, melden Sie uns bitte unter der 0800 30 30 113 oder gerne auch per WhatsApp die Nummer auf vogtlandradio.de. Dankeschön, kommen Sie gut an.
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1: Am Mikrofon für Sie an diesem Montagabend Ricardo Schuldner-Wodny gleich mit dem Blick auf den heutigen Tag. Ja, vor vielen Jahren das musikalische Kalenderblatt. Das gibt's gleich.

0: My Love is Your Love hier bei uns im Vogtland Radio an diesem Montag, den 24. August. Und auf genau dieses Datum, da wollen wir doch mal ganz genau schauen jetzt.
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0: Ja, ein dunkles Kapitel der Musikgeschichte. Heute bei uns im Vogtland Radio Musikkalender. Vor genau 45 Jahren wurde der Mörder von der Beatles-Legende John Lennon zu mindestens 20 Jahren Haft bis lebenslänglich verurteilt. Gut 8 Monate zuvor, am 8. Dezember 1980, hatte Lennons Mörder Mark David Chapman den ehemaligen Beatles-Musiker vor dessen Wohnhaus, dem Dakota Building in New York, erschossen. Ja, besonders verstörend. Nur wenige Stunden vor der Tat hat sich Chapman von Lennon noch dessen Album Double Fantasy signieren lassen. Ja, und Chapman, der gestand den Mord auch sofort und bekannte sich vor Gericht schuldig. Seit dem Jahr 2000 könnte er ja theoretisch auf Bewährung freikommen und entsprechende Anträge wurden allerdings immer wieder abgelehnt. Zuletzt scheiterte sein mittlerweile 14. Gesuch im September 25. Chapman sitzt damit weiterhin im Gefängnis und ja, wahrscheinlich auch noch eine ganze Weile wird er da drin bleiben. John Lennon wurde nur 40 Jahre alt, seine Musik aber lebt bis heute weiter. Und hier ist er natürlich, John Lennon mit Imagine.

0: bitteschön.
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5: Ja, ist nicht unfreundlich. Der Montagabend, 19 Grad noch immer auf dem Thermometer. Es gibt ein paar vereinzelte Wolken, die sind aber harmlos. Es bleibt dabei trocken. Es lockert dann oder klart dann sogar noch mal späteren Abends bzw. Richtung Nacht auf und dementsprechend gehen die Temperaturen runter. Die Tiefstwerte dann in der Nacht so zwischen 8 und 9 Grad. Der Start morgen dann in den Dienstag, ja, entsprechend kühl, ja, einstellige Temperaturwerte bekommen wir da, aber dann, sobald die Sonne loslegt, wird auch das wieder, ja, bis 23 Grad klettern. Das wird aber so ein warmer Dienstag werden, denn später zum Nachmittag ziehen Wolken rein, die können dann auch durchaus mal ein bisschen kompakter dann in Richtung Abend daherkommen und den ein oder anderen Regenschauer im Gepäck haben. Die Aussichten dann für die kommenden Tage, der Mittwoch kommt auch ganz ähnlich wie der Dienstag mit daher, ähnliche Temperaturen. Ab Donnerstag wird es dann deutlich wärmer, ja, der Sommer. Er bekommt sein Comeback.
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5: 18.31 Uhr haben wir es damit, kurz nach 6:30. Schönen guten Abend auf die Straßen, schönen guten Abend, liebe Autofahrer. In Magmerkirchen, da klemmt es ein bisschen im Kreuzungsbereich Breite Straße, Fruchtmarkt, da gibt es noch Behinderungen nach dem Unfall. Ortskundige Autofahrer umfahren einfach den Bereich. Dann haben uns unsere Vogtland-Radio-Hörer Blitzer gemeldet. Und zwar stehen sie in Plauen stadteinwärts gegenüber vom Bauhaus, ein grauer Caddy da. Dankeschön an Martin fürs Weitersagen. Und auf der B92 stehen sie noch in Schöpsdrehe Richtung Elsterberg. Ein grauer Caddy da am Start. Sollten Sie jetzt noch was entdeckt haben, Staus, Blitzer, mehr, dann immer her damit unter der 0800 30 30 113. Melden Sie uns das selbstverständlich kostenlos oder gerne auch per WhatsApp-Nachricht direkt ins Studio. Die Nummer dazu finden Sie im Netz auf vogtlandradio.de. Dankeschön, kommen Sie gut an.
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5: Mit Ricardo Schulte, Novotny und dem Coverlover, ja, geborgte Musik, wie ich es gerne nenne. Das gibt's hier gleich in wenigen Minuten. Vorher Musik von Eros Ramazzotti und Tina Turner. Cose della Vita.

wie oft haben Sie am Wochenende Dirty Dancing geschaut? Schließlich war ja Dirty Dancing Tag. Ich glaube, vergangenen Freitag. Lirum Larum, Patrick Swayze, She's Like the Wind, 1987 war das. Und ja, genau in diesem Jahr bleiben wir auch jetzt.

Ja, und ich nenne es ja immer so ganz gerne, wenn es um Sachen, in Sachen Cover geht, da um ja, ausgeborgte Musik, ja, genau, von geklauter Musik, René. Man fragt ja schließlich. Heute gibt es da jedenfalls einen Synth-Pop-Klassiker, allerdings in der Version, die ja deutlich mehr in Richtung Rock und große Geste geht. It's a Sin, um den dreht sich's. Im Original einer der großen Hits der Pet Shop Boys. Neil Tennant singt darin über Schuld, Scham und religiösen Druck und eben verpackt in diesen typischen Pet Shop Boys Sound. Melodisch, dramatisch, riesig, tanzbar. Die Metal Band Ghost, die haben sich 2018 den Song vorgenommen und machen daraus etwas, das erstaunlich gut passt. Denn eigentlich war in It's a Sin schon immer viel Drama drin. Ghost drehen die andere Seite ein bisschen stärker auf. Mehr Gitarren, mehr Pathos und mehr dunkle Bühne. Das Ergebnis klingt nicht wirklich wie ein Fremdkörper oder so. Also ja, das ist immer die große Kunst, das in eine andere Musikrichtung zu transportieren. Eher so, als hätte der Song schon immer darauf gewartet, einmal mit voller Rockkapelle gespielt zu werden. Und genau deshalb funktioniert dieses Cover erstaunlich gut. Die Melodie bleibt, der Refrain bleibt und die Beichte klingt plötzlich deutlich größer. Hier sind Ghost mit It's a Sin. Im Original von den Pet Shop Boys.

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1: Yeah. Es ist immer noch die eine. 96, 2005.

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1: Ja, richtig angenehm ist er, der Montagabend, 18 Grad noch immer auf dem Thermometer. Wir haben noch einiges an sonnigen Abschnitten, aber wir haben jetzt auch ein paar Wolken, die durchaus ein bisschen kompakter schon daherkommen. Aber hey, es bleibt dabei trocken. Die Temperaturen, die gehen runter. Dann spätestens zur Nacht, da lockert es auch nochmal auf. Und ja, wir erreichen da Tiefstwerte so um die 9 Grad. So auch der Start morgen in den Dienstag, eine recht kühle Angelegenheit. Die Sonne zeigt sich da zunächst bei einem Mix aus Sonne und Wolken, später dann auch dickere oder kompaktere Wolken, die dann zum Abend auch mal einen Regenschauer im Gepäck haben. Die Temperaturen erreichen dabei Höchstwerte um die 23 Grad morgen. Die Aussichten dann für die kommenden Tage, der Mittwoch noch ganz ähnlich, auch da hin und wieder mal ein Regentropfen dann in den Nachmittagsstunden im Gepäck. Ab Donnerstag, da kommt der Sommer wieder in Schwung und wir erreichen Temperaturen so um die 28 Grad. Und damit haben wir es jetzt 19 Uhr.
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2: Ich bin Romy Plank. Die Pläne für ein neues Erlebniszentrum an der Talsperre Pöhl werden konkreter. Im Rahmen des sogenannten AREX-Projekts haben sich Architekturstudenten mit der künftigen Gestaltung des Areals beschäftigt und eigene Entwürfe entwickelt.
3: Alle Arbeiten werden am 1. Oktober im Vogtlandmuseum Plauen öffentlich vorgestellt. Anschließend wählen eine Fachjury und der Talsperrenzweckverband die besten Entwürfe aus. Der bisherige Funktionsbau am Gunzenberg soll langfristig durch ein modernes Zentrum mit Gastronomie, Events, Wassersportangeboten und Touristinformationen ersetzt werden. Kostenschätzung rund 12 Millionen Euro. Matthias König, Vogtlandradio.
2: Ein neuer Karawanstellplatz an der Gölschtalbrücke soll das touristische Angebot in Mühlau erweitern. Investor ist die heimische Navarra Süßwarengesellschaft, die auf einer ehemaligen Industriefläche rund 30 Wohnmobilstellplätze und mehrere Tinyhäuser plant. Der weitgehend autarke Platz soll barrierefrei gestaltet werden. Wasserdurchlässige Belege sollen verhindern, dass die Fläche komplett versiegelt wird. Die Kosten für die Bauleitplanung übernimmt Navarra vollständig. Heute beschäftigt sich der Technische Ausschuss mit dem Vorhaben. Die endgültige Entscheidung fällt im Stadtrat am 7. September. Trotz einer rechtswidrigen Abstimmung bleibt Björn Fleschenträger sein Amt als Oelsnitzer Vize-OB los. Zu diesem Ergebnis kommt das Landratsamt nach einer rechtlichen Prüfung, in die auch die Landesdirektion und das Innenministerium einbezogen worden waren. Grund ist ein Verstoß gegen die Befangenheitsregeln der sächsischen Gemeindeordnung. Die Abwahl selbst bleibt dennoch wirksam. In der Stadtratssitzung am 23. September soll dann ein neuer erster Stellvertreter der neuen Oberbürgermeisterin gewählt werden. Das Elsterberger Ruinen- und Heimatfest geht kommendes Wochenende in seine 35. Auflage. 3 Tage lang wird die Burgruine zur Festmeile. Höhepunkt dürfte der historische Umzug Sonntagnachmittag sein. Bürgermeister Axel Markert.
4: Wir werden unterstützt von zahlreichen Vereinen. Sehr viel ehrenamtliches Engagement dabei. Die ganze Getränkeversorgung wird alles über unsere Vereine realisiert. Und wir sind da sehr dankbar, dass wir da so viele Helfer finden können. Auch der gesamte Festumzug ist dort im Ehrenamt organisiert und wird dort durchgeführt und das ist sehr, sehr viel Arbeit. Wir sind da auch schon seit mehreren Monaten damit beschäftigt und hoffen auf gutes Wetter und natürlich zahlreiche Gäste.
2: Das waren die Top-Themen des Tages.
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1: 19 Uhr und 3 Minuten haben wir es damit kurz nach 7. Schönen guten Abend auf die Straßen. Schönen guten Abend, liebe Autofahrer. Ja, aktuell sieht's gut aus auf den Straßen im Vogtland. Haben Sie freie Fahrt und es liegen aktuell keine Verkehrsstörungsmeldungen vor. Aber geblitzt wird da. Und zwar in Plauen, stadteinwärts, gegenüber vom Bauhaus steht ein grauer Caddy. Dankeschön an René, der hat den ebenfalls gesehen und sagt, die blitzen wahrscheinlich beidseitig, also da aufpassen. So, sollten Sie noch was entdeckt haben, Staus, Blitzer, mehr, dann immer her damit. Unter der 0800 30 30 113 melden Sie uns das selbstverständlich kostenlos oder gerne auch per WhatsApp. Die Nummer dazu finden Sie im Netz auf vogtlandradio.de. Dankeschön, gute Fahrt.

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1: Mit Ricardo Schuld, Novotny und dem Feierabendsong des Tages. Den gibt es in wenigen Minuten. Vorher Musik von Genesis. Es ist A Land of Confusion.

0: Musik von den Imagine Dragons. Thunder, hier ist Ihr Vogtlandradio. Montagabend, 19 Uhr und 15 Minuten haben wir es.
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0: Ja, ich benutze ihn ja ganz gerne, den Kalender der kuriosen Feiertage. Und habe ich nachgeschaut, heute ist International Strange Music Day. Also der Tag der seltsamen Musik. Die Idee dahinter, mal etwas hören, das nicht komplett nach Gewohnheit klingt. Für den Feierabend muss es aber auch nicht gleich völlig schräg werden. Es reicht ein Song, der ein bisschen anders wirkt, ein bisschen geheimnisvoller und trotzdem gut ins Radio passt. Deswegen nehmen wir heute Lena. Taken by a Stranger, ja, war 2011 ihr Song für den Eurovision Song Contest. Kühl, etwas kantig, nicht der typische Gute-Laune-Pop und damit genau richtig für diesen kleinen Strange-Music-Moment am Feierabend. Hier ist er, Lena, mit Taken by a Stranger. Viel Spaß.

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2: Ja, es ist ein recht angenehmer Abend noch immer. Ja, die Sonne ist noch hier und da präsent. 17 Grad auf dem Thermometer. Es gibt aber auch ein paar dickere Wolken. Die sind aber harmlos. Es bleibt trocken. Die Temperaturen, die gehen dann später am Abend bzw. Nacht zurück auf einstellige Werte, so zwischen 8 und 9 Grad. Werden wir uns da einpegeln. Heißt der Start in den Dienstag, eine recht kühle Angelegenheit wieder. Aber im Tagesverlauf klettert das Thermometer dann auf 23 Grad. Die Sonne, zumindest in den Vormittagsstunden, bei einem Sonne-Wolken-Mix präsent. Dann später am Nachmittag dickere Wolken, zum Abend hin Regenschauer. Die Aussichten dann für die kommenden Tage, 23 Grad, dann ähnlich der Mittwoch mit, was die Temperaturen angeht, wieder Dienstag. Sonne-Wolken-Mix auch dahin und wieder mal ein Regentropfen im Gepäck. Ab Donnerstag kommt der Sommer wieder in Schwung.
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2: 19.30 Uhr haben wir es 19:30. Schönen guten Abend auf die Straßen. Schönen guten Abend, liebe Autofahrer. Ja, das ist ruhig auf den Straßen im Vogtland. Uns liegen aktuell keine Verkehrsstörungsmeldungen vor. Blitzer haben wir allerdings noch. Und zwar in Plauen in Stadteinwärts stehen sie gegenüber vom Bauhaus. Ja, sollten Sie noch was entdeckt haben, Staus, Blitzer, mehr, dann immer her damit unter der 0800 30 30 113. Melden Sie uns das bitte kostenlos oder ganz einfach per WhatsApp-Nachricht direkt ins Studio. Die Nummer dazu finden Sie im Netz auf vogtlandradio.de. Dankeschön, gute Fahrt.
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2: Mit Ricardo Schuld. Nobody.

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1: Feierabend ist, wenn der Tag ruhig ein bisschen seltsam gewesen sein darf. Hauptsache, er endet gut. In diesem Sinne, einen schönen Abend.

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1: Abends und nachts ist der Himmel unterschiedlich bewölkt. Regen fällt aber meist keiner. Die Tiefstwerte reichen von 12 bis 8 Grad. Morgen nehmen die Wolken im Tagesverlauf immer mehr zu und bis zum Nachmittag sind auch Schauer oder Gewitter möglich. Zuvor scheint aber noch etwas die Sonne bei maximalen 19 bis 22 Grad.
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1: Ich bin Romy Plank. Die Pläne für ein neues Erlebniszentrum an der Talsperre Pöhl werden konkreter. Im Rahmen des sogenannten AREX-Projekts haben sich Architekturstudenten mit der künftigen Gestaltung des Areals beschäftigt und eigene Entwürfe entwickelt.
2: Alle Arbeiten werden am 1. Oktober im Vogtlandmuseum Plauen öffentlich vorgestellt. Anschließend wählen eine Fachjury und der Talsperrenzweckverband die besten Entwürfe aus. Der bisherige Funktionsbau am Gunzenberg soll langfristig durch ein modernes Zentrum mit Gastronomie, Events, Wassersportangeboten und Touristinformationen ersetzt werden. Kostenschätzung rund 12 Millionen Euro. Matthias König, Vogtlandradio.
1: Ein neuer Karawanstellplatz an der Gölschtalbrücke soll das touristische Angebot in Mühlau erweitern. Investor ist die heimische Navarra Süßwarengesellschaft, die auf einer ehemaligen Industriefläche rund 30 Wohnmobilstellplätze und mehrere Tinyhäuser plant. Der weitgehend autarke Platz soll barrierefrei gestaltet werden. Wasserdurchlässige Belege sollen verhindern, dass die Fläche komplett versiegelt wird. Die Kosten für die Bauleitplanung übernimmt Navarra vollständig. Heute beschäftigt sich der Technische Ausschuss mit dem Vorhaben. Die endgültige Entscheidung fällt im Stadtrat am 7. September. Trotz einer rechtswidrigen Abstimmung bleibt Björn Fleschenträger sein Amt als Oelsnitzer Vize-OB los. Zu diesem Ergebnis kommt das Landratsamt nach einer rechtlichen Prüfung, in die auch die Landesdirektion und das Innenministerium einbezogen worden waren. Grund ist ein Verstoß gegen die Befangenheitsregeln der sächsischen Gemeindeordnung. Die Abwahl selbst bleibt dennoch wirksam. In der Stadtratssitzung am 23. September soll dann ein neuer erster Stellvertreter der neuen Oberbürgermeisterin gewählt werden. Das Elsterberger Ruinen- und Heimatfest geht kommendes Wochenende in seine 35. Auflage. 3 Tage lang wird die Burgruine zur Festmeile. Höhepunkt dürfte der historische Umzug Sonntagnachmittag sein. Bürgermeister Axel Markert.
3: Wir werden unterstützt von zahlreichen Vereinen. Sehr viel ehrenamtliches Engagement dabei. Die ganze Getränkeversorgung wird alles über unsere Vereine realisiert. Und wir sind da sehr dankbar, dass wir da so viele Helfer finden können. Auch der gesamte Festumzug ist dort im Ehrenamt organisiert und wird dort durchgeführt und das ist sehr, sehr viel Arbeit. Wir sind da auch schon seit mehreren Monaten damit beschäftigt und hoffen auf gutes Wetter und natürlich zahlreiche Gäste.
1: Das waren die Top-Themen des Tages.

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1: Abends und nachts ist der Himmel unterschiedlich bewölkt. Regen fällt aber meist keiner. Die Tiefstwerte reichen von 12 bis 8 Grad. Morgen nehmen die Wolken im Tagesverlauf immer mehr zu und bis zum Nachmittag sind auch Schauer oder Gewitter möglich. Zuvor scheint aber noch etwas die Sonne bei maximalen 19 bis 22 Grad.
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1: Ich bin Romy Plank. Die Pläne für ein neues Erlebniszentrum an der Talsperre Pöhl werden konkreter. Im Rahmen des sogenannten AREX-Projekts haben sich Architekturstudenten mit der künftigen Gestaltung des Areals beschäftigt und eigene Entwürfe entwickelt.
2: Alle Arbeiten werden am 1. Oktober im Vogtlandmuseum Plauen öffentlich vorgestellt. Anschließend wählen eine Fachjury und der Talsperrenzweckverband die besten Entwürfe aus. Der bisherige Funktionsbau am Gunzenberg soll langfristig durch ein modernes Zentrum mit Gastronomie, Events, Wassersportangeboten und Touristinformationen ersetzt werden. Kostenschätzung rund 12 Millionen Euro. Matthias König, Vogtlandradio.
1: Ein neuer Karawanstellplatz an der Gölschtalbrücke soll das touristische Angebot in Mühlau erweitern. Investor ist die heimische Navarra Süßwarengesellschaft, die auf einer ehemaligen Industriefläche rund 30 Wohnmobilstellplätze und mehrere Tiny-Häuser plant. Der weitgehend autarke Platz soll barrierefrei gestaltet werden. Wasserdurchlässige Belege sollen verhindern, dass die Fläche komplett versiegelt wird. Die Kosten für die Bauleitplanung übernimmt Navarra vollständig. Heute beschäftigt sich der Technische Ausschuss mit dem Vorhaben. Die endgültige Entscheidung fällt im Stadtrat am 7. September. Trotz einer rechtswidrigen Abstimmung bleibt Björn Fleschenträger sein Amt als Oesnitzer Vize-OB los. Zu diesem Ergebnis kommt das Landratsamt nach einer rechtlichen Prüfung, in die auch die Landesdirektion und das Innenministerium einbezogen worden waren. Grund ist ein Verstoß gegen die Befangenheitsregeln der sächsischen Gemeindeordnung. Die Abwahl selbst bleibt dennoch wirksam. In der Stadtratssitzung am 23. September soll dann ein neuer erster Stellvertreter der neuen Oberbürgermeisterin gewählt werden. Das Elsterberger Ruinen- und Heimatfest geht kommendes Wochenende in seine 35. Auflage. 3 Tage lang wird die Burgruine zur Festmeile. Höhepunkt dürfte der historische Umzug Sonntagnachmittag sein. Bürgermeister Axel Markert.
3: Wir werden unterstützt von zahlreichen Vereinen, sehr viel ehrenamtliches Engagement dabei. Die ganze Getränkeversorgung wird alles über unsere Vereine realisiert. Und wir sind sehr dankbar, dass wir da so viele Helfer finden können. Auch der gesamte Festumzug ist dort im Ehrenamt organisiert und wird dort durchgeführt, und das ist sehr, sehr viel Arbeit. Wir sind da auch schon seit mehreren Monaten damit beschäftigt und hoffen auf gutes Wetter und natürlich zahlreiche Gäste.
1: Das waren die Top-Themen des

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0: 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Widder.
1: Heute und in den nächsten Tagen stehen Ihre Chancen gut, Ihr Finanzpolster zu stärken. Alles, was mit Verträgen und geschäftlichen Abschlüssen zu tun hat, steht nun unter einem guten Stern.
0: Stier.
1: Wer Sie richtig zu nehmen weiß, der kann so gut wie alles von Ihnen bekommen. Wer aber, man erwischt Sie auf dem falschen Fuß.
0: Zwillinge.
1: Ihr Herz fühlt sich von einer bestimmten Person stark angezogen, doch Ihr Verstand kann das gar nicht gutheißen. Das sorgt möglicherweise für inneres Chaos.
0: Krebs.
1: Sie sind im Moment wirklich sehr ausgeglichen. So machen Ihnen auch die kleinsten Vorbereitungen Spaß und Sie verlieren niemals den Überblick oder die Kontrolle.
0: Löwe.
1: Sie strahlen eine Harmonie aus, die alle beglückt. Das liegt vor allem daran, dass Sie mit sich selbst im Reinen sind.
0: Jungfrau.
1: Sie sollten ungelöste Probleme endlich anpacken und sich durchsetzen. Es nützt Ihnen wenig, unangenehme Dinge auf die lange Bank zu schieben.
0: Waage.
1: Hüten Sie sich davor, voreilige Schlussfolgerungen oder Bewertungen von sich zu geben. Damit könnten Sie andere sehr stark verletzen.
0: Skorpion.
1: Sie finden sehr viel Anerkennung in Ihrem Umfeld und üben einen starken Einfluss aus. Dieser verstärkt sich nun noch, da Ihnen die Verantwortung für wichtige Angelegenheiten übertragen wird.
0: Schütze.
1: Der kleinste Anlass lässt heute eine missmutige Stimmung aufkommen. Oder es fällt Ihnen schwer, sich zu entscheiden.
0: Steinbock.
1: Die Zeit ist günstig für eine Verständigung mit Ihren Mitmenschen oder wichtige Kontakte. Ihr kommunikatives Element ist nun gefragter denn je.
0: Wassermann.
1: Sie finden heute intuitiv eine Lösung, ohne sich den Kopf zu zerbrechen. Die graue Theorie kann Ihnen gestohlen bleiben. Sie handeln lieber praktisch.
0: Fische.
1: Wenn Sie in sich hineinhören, entdecken Sie einen großen Schatz. Es ist Ihr Wissen darüber, was richtig und falsch ist.
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